0: Die Temperaturen sinken in Richtung morgen auf bis zu 8 Grad ab. In Iringen zeigt das Thermometer aktuell 18 Grad, in Kandern seid ihr bei 16 Grad unterwegs und St. Georgen im Schwarzwald hat 14 Grad. Ein mäßiger Westwind bringt frische Böen mit sich.
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2: Ich bin Thomas Brock. Wenn ein Deutscher das Kind einer ausländischen Frau anerkennt, kann das Aufenthaltsrechte sichern. Der Bundestag hat nun ein Gesetz verabschiedet, das Betrug mit der Anerkennung solcher Vaterschaften stoppen soll. Künftig muss die Ausländerbehörde dem zustimmen.
3: Im Visier der Gesetzgeber stehen Betrüger, die Vaterschaften für Kinder anerkennen, obwohl sie weder der biologische Vater sind, noch eine Beziehung zur Mutter haben und sich dafür bezahlen lassen. Das kann im Gegenzug Zugang zu Sozialleistungen und Aufenthaltstiteln sichern. In Niedersachsen hatte das ein Mann bei gleich 47 Kindern getan. Ein lukratives und perfides Geschäft, warnt deshalb die Union. Tanja Wagner, Nachrichtenredaktion.
2: Mehr als 3 Monate nach Beginn des Iran-Kriegs rückt ein Abkommen zwischen Washington und Teheran zur Beendigung der Kämpfe in greifbare Nähe. Laut Pakistans Regierung, die zwischen den Konfliktparteien vermittelt, haben sich Vertreter beider Seiten über ein Abkommen verständigt. Pakistan arbeitet nun eng mit den USA und dem Iran zusammen, um die nächsten Schritte zu finalisieren, heißt es. Ein solches Rahmenabkommen würde zunächst vertiefte Verhandlungen um ein mögliches Ende des Kriegs nach sich ziehen. Frauen und Kinder besser vor sexueller Gewalt schützen, das war ein zentrales Thema der Justizministerkonferenz in Hamburg. Die Ressortchefs von Bund und Ländern wollen unter anderem längere Verjährungsfristen für schwere Sexualdelikte und schärfere Regeln, um geplante Taten zu verhindern.
4: Konkret soll die Verjährungsfrist für schwere sexuelle Übergriffe von bisher 5 auf 20 Jahre steigen. Außerdem wollen die Justizminister erreichen, dass geplante Sexualstraftaten künftig früher aufliegen, auch dann, wenn sie in Chatgruppen oder auf Online-Plattformen vorbereitet werden. Wer von solchen Plänen erfährt, soll sie künftig melden müssen. Keine Einigung gab es dagegen beim sogenannten Nur-Ja-heißt-Ja-Modell. Hier wollen einige Länder das Sexualstrafrecht weiter verschärfen, andere sehen noch Klärungsbedarf. Zoe Tassovali, Nachrichtenredaktion.
2: Bei der Fußball-Weltmeisterschaft hat Co-Gastgeber Kanada zum Auftakt unentschieden gespielt. Gegen Bosnien-Herzegowina kamen die Kanadier in Toronto nach Rückstand noch zu einem 1:1. Auch die USA starten in dieser Nacht noch ins Turnier. Um 3 Uhr beginnt in Inglewood südlich von Los Angeles die Partie der Amerikaner gegen Paraguay.
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0: Achtung auf der A5 Richtung Karlsruhe. Zwischen Hartheim-Heitersheim und Bad Krozingen liegt ein totes Tier auf dem rechten Fahrstreifen. Bitte vorsichtig fahren. Die B293 ist zwischen Eppingen und Karlsruhe in beiden Richtungen gesperrt. Bergungs- und Reinigungsarbeiten zwischen Oberacker und der Überleitung Bretten zur B35 verursachen zusätzliche Verzögerungen. Im Rhein-Neckar-Kreis braucht ihr Geduld auf der Landstraße zwischen Lobenfeld und Waldwimmersbach wegen einer Unfallaufnahme. Gute Fahrt!
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5: Die Nacht über bleibt es rund um Freiburg und in Südbaden wechselhaft bis stark bewölkt mit gelegentlichem Regen. Am Oberrhein sorgt das für kühle Stimmung. In Nordbaden ziehen Schauer durch, die für unbeständiges Wetter sorgen. Bis zum Morgen kühlt es auf frische 15 bis 8 Grad ab. Derzeit am Tennisclub Ehrenkirchen milde 19 Grad. In Efringenkirchen am Isterner Klotz sind es 17 Grad. Genauso wie am Schlossplatz in Emmendingen.
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6: Ich bin Thomas Brock. 4,24% mehr Rente und geringere Steuern auf Flugtickets. Der Bundesrat hat mehrere Gesetzesvorlagen verabschiedet, die zum Juli in Kraft treten sollen. Bei häuslicher Gewalt sollen Gerichte das Tragen von Fußfesseln anordnen dürfen, um ein Kontaktverbot zu den Opfern durchzusetzen. Und Apotheken erhalten mehr Befugnisse.
7: Apotheken dürfen künftig bei Dauermedikamenten auch ohne Rezept aushelfen, mit der kleinsten Packung zum Selbstzahlerpreis. Außerdem dürfen sie Leistungen zu Vorbeugung und Früherkennung anbieten, etwa für Herz-Kreislauf-Erkrankungen, Diabetes und rund ums Rauchen. Auch können sich Impfwillige künftig nicht nur ihren Peaks gegen Grippe und Corona beim Apotheker abholen, sondern auch Impfungen mit Totimpfstoffen wie etwa Tetanus. Tanja Wagner, Nachrichtenredaktion.
6: Es gibt weitere Erkenntnisse zum Schicksal des gestrandeten Buckelwals in der Ostsee. Neue Sender-Daten zeigen, das Tier hat nach seiner Freisetzung in der Nordsee nur noch wenige Tage gelebt. Das sagte Mecklenburg-Vorpommerns Umweltminister Backhaus in Schwerin. Am 4. oder 5. Tag sei das Tier bereits tot gewesen.
8: Der Wal hatte nach seiner Freilassung offenbar wieder direkt Kurs auf die Ostsee genommen. Meeresbiologen gehen davon aus, dass er gezielt flachere Gewässer suchte. Nicht, weil das Tier orientierungslos war, sondern wegen seines schlechten Gesundheitszustands. Für den Weg zurück ins offene Meer reichte die Kraft wohl am Ende nicht mehr. Bis zu seinem Tod legte der Buckelwal noch rund 215 Kilometer zurück. Experten hatten schon vor dem Transport vor den geringen Überlebenschancen gewarnt. Zoe Tassovali, Redaktion.
6: Die Weltraumfirma SpaceX von Elon Musk ist bei ihrem Rekordbörsengang mit einem Plus von gut 11% in den Handel gestartet. Der erste Kurs wurde bei $150 festgestellt, nach einem Ausgabepreis von $135. Musk wird damit durch seine Beteiligungen an SpaceX und dem Elektroautobauer Tesla zum ersten Menschen mit einem Billionenvermögen, zumindest auf dem Papier. Bei der Fußball-Weltmeisterschaft hat Co-Gastgeber Kanada zum Auftakt unentschieden gespielt. Gegen Bosnien-Herzegowina kamen die Kanadier in Toronto nach Rückstand noch zu einem 1:1. Die deutsche Mannschaft startet morgen ins Turnier. Gegner ist dann im texanischen Houston das Team von WM-Neuling Curaçao.
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5: Achtung auf der A5 Richtung Karlsruhe. Zwischen Rastatt Nord und Karlsruhe Süd ist wegen Unfall gesperrt. Wer sich auskennt, anders fahren. A81 Heilbronn. Richtung Stuttgart. Zwischen Pleidelsheim und Ludwigsburg Nord steht ein Fahrzeug auf dem Standstreifen. Personen auf der Fahrbahn, bitte vorsichtig fahren. B36. Richtung Mannheim. Zwischen Karlsruhe, Neureuth, Südklärwerk und Leopoldshafen gesperrt wegen Bergungsarbeiten. Mehr Zeit einplanen. Gute Fahrt.
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6: In der Nacht bleibt es in Freiburg und Südbaden überwiegend wechselnd bis stark bewölkt, wobei sich vereinzelt Schauer entwickeln können. Diese Schauer begleiten euch in den frühen Morgenstunden, werden jedoch im Laufe der Nacht seltener, sodass es allmählich ruhiger wird. Die Temperaturen sinken auf 20 Grad in Staufen im Breisgau, während es in Grenzach-Wielen und Waldkirch mit 18 Grad etwas frischer bleibt. Insgesamt prägen die Wolken und die nachlassenden Schauer die nächtliche Stimmung.
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7: Ich bin Thomas Brock. Wie lassen sich die Kosten in der Pflege senken? Bundesgesundheitsministerin Warken sieht dabei auch die Bundesländer in der Pflicht. Sie fordert weniger strenge Bauvorgaben für Pflegeheime. Das sagte Warken den Zeitungen der Funke Mediengruppe.
8: Warken findet, dass Pflegeheime an manchen Stellen zu viele Vorgaben erfüllen müssen. Sie nennt als Beispiel die vorgeschriebene Größe von Zimmern oder Gemeinschaftsräumen. Das treibt aus ihrer Sicht die Kosten unnötig in die Höhe und macht Pflegeplätze teurer. Gleichzeitig verteidigt Warken ihre umstrittenen Sparpläne bei der Pflegeversicherung. Höhere Zuschläge für Heimbewohner sollen künftig später greifen. Damit will die Bundesregierung die Pflegekassen um Milliarden entlasten und weitere Beitragserhöhungen vermeiden. Zoe Tassovali, Nachrichtenredaktion.
7: Apotheken sollen künftig mehr Leistungen wie Impfungen, Vorsorge und Tests anbieten können. Eine entsprechende Reform der schwarz-roten Koalition hat den Bundesrat passiert. Künftig sollen Apotheken unter anderem Angebote zur Vorbeugung und Früherkennung machen, etwa bei Herz-Kreislauf-Erkrankungen, Diabetes oder rund ums Rauchen. Außerdem sollen sie mehr Schutzimpfungen anbieten können. Die Weltraumfirma SpaceX von Elon Musk ist bei ihrem Rekordbörsengang mit einem Plus von gut 11% in den Handel gestartet. Der erste Kurs wurde bei $150 festgestellt, nach einem Ausgabepreis von $135.
9: Die SpaceX-Aktie legt einen Raketenstart hin. Gründer Elon Musk wird damit durch seine Beteiligungen an SpaceX und Tesla zum ersten Menschen mit einem Billionenvermögen, zumindest auf dem Papier. SpaceX verkaufte mehr als 555 Millionen Aktien zu einem Ausgabepreis von $135 pro Stück und nahm damit $75 Milliarden ein. Die reinen Geschäftszahlen und Verluste von SpaceX stehen aber in krassem Gegensatz zum Börsenwert. So spekulieren Anleger auf künftige Folge, die aber nicht garantiert sind. Aus den USA, Tina Eck.
7: Bei der Fußball-Weltmeisterschaft hat Co-Gastgeber Kanada zum Auftakt unentschieden gespielt. Gegen Bosnien-Herzegowina kamen die Kanadier in Toronto nach Rückstand noch zu einem 1:1. Die deutsche Mannschaft startet morgen ins Turnier. Gegner ist dann im texanischen Houston das Team von WM-Neuling Curaçao.
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6: Achtung auf der Bundesstraße 36 von Karlsruhe in Richtung Mannheim. Zwischen Karlsruhe, Neureuth, Südklärwerk und Leopoldshafen ist die Fahrbahn wegen Bergungsarbeiten gesperrt. Hier geht aktuell nichts voran. Plant also bitte etwas mehr Zeit ein. Gute Fahrt!
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1: Über Freiburg und in ganz Südbaden zeigt sich der Himmel in diesen frühen Morgenstunden recht wechselhaft. Im Südschwarzwald kann es hier und da zu örtlichen Schauern kommen. Die Temperaturen sinken jetzt ordentlich ab und besonders frisch fühlt es sich mit dem mäßigen Westwind an. In Vogtsburg im Kaiserstuhl erwarten euch rund 17 Grad, während es in Bad Säckingen etwa 16 Grad sind. In Schramberg im Schwarzwald wird es sogar noch etwas kühler mit rund 15 Grad.
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2: Ich bin Thomas Ort. Hohe Spritpreise treffen viele Menschen direkt im Alltag. Laut einer YouGov-Umfrage im Auftrag der Teambank lässt deshalb fast jeder dritte Autofahrer sein Auto häufiger stehen.
3: Besonders bei den Jüngeren macht sich das bemerkbar. Mehr als jeder Dritte unter 30 fährt wegen der hohen Spritpreise inzwischen seltener mit dem Auto. Viele sagen außerdem, dass nach Miete, Strom und anderen festen Kosten am Monatsende weniger übrig bleibt als noch vor einem Jahr. Entsprechend schauen viele genauer aufs Geld und sparen eher beim Auto oder bei der Versicherung. Wenn es um politische Entlastungen geht, wünschen sich die meisten niedrigere Steuern. Eine Spritpreisbremse landet auf Platz 2. Zoe Tassovali, Redaktion.
2: Um Pflegekosten zu senken, fordert Gesundheitsministerin Warken von den Bundesländern niedrigere baurechtliche Standards für Heime. Die gesetzlichen Vorgaben für Pflegeheime sollten auf das Mindestmaß reduziert werden, sagte Warken den Zeitungen der Funke Mediengruppe. Da sei aus gutem Willen übertrieben worden, etwa was die Platzvorgaben für Zimmer angeht oder die Größe von Gemeinschaftsräumen. Es sei zu viel verpflichtend und zu wenig flexibel, kritisierte Warken. Auch das mache Pflegeplätze in Einrichtungen teuer. Wenn ein Deutscher das Kind einer ausländischen Frau anerkennt, kann das Aufenthaltsrechte sichern. Der Bundestag hat nun ein Gesetz verabschiedet, das Betrug mit der Anerkennung solcher Vaterschaften stoppen soll. Künftig muss die Ausländerbehörde dem zustimmen.
4: Im Visier der Gesetzgeber stehen Betrüger, die Vaterschaften für Kinder anerkennen, obwohl sie weder der biologische Vater sind, noch eine Beziehung zur Mutter haben und sich dafür bezahlen lassen. Das kann im Gegenzug Zugang zu Sozialleistungen und Aufenthaltstiteln sichern. In Niedersachsen hatte das ein Mann bei gleich 47 Kindern getan. Ein lukratives und perfides Geschäft, warnt deshalb die Union. Tanja Wagner, Nachrichtenredaktion.
2: Bei der Fußball-Weltmeisterschaft hat Co-Gastgeber Kanada zum Auftakt unentschieden gespielt. Gegen Bosnien-Herzegowina kamen die Kanadier in Toronto nach Rückstand noch zu einem 1:1. Die deutsche Mannschaft startet morgen ins Turnier. Gegner ist dann im texanischen Houston das Team von WM-Neuling Curaçao.
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1: Achtung auf der Autobahn 81 von Heilbronn in Richtung Stuttgart. Zwischen Pleidelsheim und Ludwigsburg-Nord gibt es eine ungesicherte Unfallstelle auf dem rechten Fahrstreifen. Daher ist hier besondere Vorsicht geboten. Und auf der Bundesstraße 36 von Karlsruhe in Richtung Mannheim müsst ihr euch zwischen Karlsruhe-Neureuth-Süd-Klärwerk und Leopoldshafen auf Sperrungen wegen Bergungsarbeiten einstellen. Da geht aktuell nicht viel voran, also plant hier etwas mehr Zeit ein. Gute Fahrt.
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1: Das Bildungshaus Neckarelt der Erzdiözese Freiburg feiert in diesem Jahr sein 100-jähriges Bestehen. Morgen gibt es anlässlich des Jubiläums einen Tag der offenen Tür. Mein Kollege Philipp Rüschen berichtet.
2: Die Gebäude des Bildungshauses Neckarelt wurden bereits 1602 als kurfürstliche Amtskellerei errichtet. Ulrich Baudenbacher ist Leiter der Einrichtung und erinnert sich.
3: Und dieses Rentamtsgebäude, das war zum einen in die Jahre gekommen, zum anderen wusste man nicht, was man damit machen soll. Dann hat es die Erzdiözese in den 20er Jahren des letzten Jahrhunderts gekauft von der Kirchenschaft Neuenheidelberg und hat sich überlegt, dort ein Bildungshaus einzurichten.
2: So entstand zunächst das Exerzitienhaus Maria Trost. Unter der Herrschaft der Nationalsozialisten musste es allerdings wieder schließen. Erst in den 50er Jahren konnten wieder Glaubenskurse angeboten werden. In der Zwischenzeit hat sich das Angebot weiterentwickelt.
3: Zunächst einmal muss ich sagen, dass es für mich einfach was sehr Faszinierendes ist, dass ein Haus hier so lang besteht. Bedeutet für mich, dass die Menschen hier etwas finden, was sie in einem normalen Leben zu Hause nicht finden.
2: Eine der größten Herausforderungen für Baudenbacher war die Corona-Pandemie.
3: Ich hatte gerade angefangen, meinen Job aufgenommen und es gab hier quasi nichts, was so gelaufen ist, wie man sich's vorstellt in einem Bildungshaus. Auch den Menschen in unserem Haus das zu geben, wonach sie suchen. Das war für mich wirklich eine der größten Herausforderungen.
2: Morgen wird beim Tag der offenen Tür das 100-jährige Bestehen des Bildungshauses Neckarelt gefeiert. Los geht es um 10 Uhr mit einem Gottesdienst mit Weihbischof Christian Würz. Im Anschluss gibt es dann noch ein buntes Rahmenprogramm.
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8: Heute Morgen kann es gebietsweise noch ein bisschen bewölkt sein. Ansonsten könnt ihr euch auf einen Sunny Day freuen. Bis zu 25 Grad sind drin. Und auch morgen wird es schön und sogar noch ein bisschen wärmer.
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9: Ich bin Katrin Müller. Wie lassen sich die Kosten in der Pflege senken? Bundesgesundheitsministerin Nina Wagen sieht dabei auch die Bundesländer in der Pflicht. Sie fordert weniger strenge Bauvorgaben für Pflegeheime. Das sagte die CDU-Politikerin den Zeitungen der Funke Mediengruppe.
10: Wagen findet, dass Pflegeheime an manchen Stellen zu viele Vorgaben erfüllen müssen. Sie nennt als Beispiel die vorgeschriebene Größe von Zimmern oder Gemeinschaftsräumen. Das treibt aus ihrer Sicht die Kosten unnötig in die Höhe und macht Pflegeplätze teurer. Gleichzeitig verteidigt Wagen ihre umstrittenen Sparpläne bei der Pflegeversicherung. Höhere Zuschläge für Heimbewohner sollen künftig später greifen. Damit will die Bundesregierung die Pflegekassen um Milliarden entlasten und weitere Beitragserhöhungen vermeiden. Zoe Tassovali, Nachrichtenredaktion.
9: Wegen der hohen Spritpreise infolge des Iran-Kriegs lässt einer Umfrage zufolge fast ein Drittel der Autofahrerinnen und Autofahrer in Deutschland das Fahrzeug öfter stehen. Bei den unter 30-Jährigen machen das sogar 35%, so das Ergebnis der YouGov-Umfrage im Auftrag der Teambank. Gleichzeitig würden mehr als 40% berichten, dass ihre frei verfügbaren Mittel nach Abzug der Fixkosten wie Miete und Strom in den vergangenen 12 Monaten geringer geworden sind. Elon Musks Weltraumfirma SpaceX ist bei ihrem Rekordbörsengang mit einem Plus von gut 11% in den Handel gestartet. Der erste Kurs wurde bei $150 festgestellt, nach einem Ausgabepreis von $135.
11: Die SpaceX-Aktie legt einen Raketenstart hin. Gründer Elon Musk wird damit durch seine Beteiligungen an SpaceX und Tesla zum ersten Menschen mit einem Billionenvermögen, zumindest auf dem Papier. SpaceX verkaufte mehr als 555 Millionen Aktien zu einem Ausgabepreis von $135 pro Stück und nahm damit $75 Milliarden ein. Die reinen Geschäftszahlen und Verluste von SpaceX stehen aber in krassem Gegensatz zum Börsenwert. Aus den USA, Tina Eck.
9: Zum Fußball. Traumstart für die USA in ihrer Heim-WM. Der Co-Gastgeber hat in der Arena südlich von Los Angeles gegen Paraguay mit 4:1 gewonnen. Mit Ausrichter Kanada spielte unentschieden. Gegen Bosnien-Herzegowina kamen die Kanadier in Toronto nach Rückstand noch zu einem 1:1. Die deutsche Mannschaft startet dann morgen ins Turnier. Gegner ist dann im texanischen Houston das Team von WM-Neuling Curaçao.
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8: Ist alles entspannt auf den Straßen. Uns ist nichts gemeldet. Ihr habt freie Fahrt. Wenn ihr schon unterwegs seid und seht was, schickt uns gerne eine Sprachnachricht an die 08000 34 35 36.
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8: Ich bin der Münch, Mosche, und wir starten rein ins erste Fußball-WM-Wochenende mit einer legendären WM-Hymne von Ricky Martin. Hier ist The Cup of Life.
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0: Hey, Good News für euch. Das komplette Wochenende ist schön sonnig und warm wird's auch, also perfekt, um was zu unternehmen. Wo es sich wirklich lohnt hinzugehen, here we go. Dreimal Input für eure Planung bei Radio Regenbogen. Unser Tipp Nummer 1, Mega Asia Festival steigt in Heilbronn. Da könnt ihr euch durch die komplette asiatische Küche schlemmen. Dazu gibt's auch noch Shows und Live-Mucke, alles im Asia-Style. Noch bis morgen geht das Ganze auf der Theresienwiese. Tipp Nummer 2, in Ludwigshafen gibt's Volksfest-Vibes am Ebertpark mit ganz vielen Fahrgeschäften. Riesenrad ist natürlich mit dabei. Live-Musik, Food and Drinks und noch vieles mehr geht bis zum 21. Juni. Und unser Tipp Nummer 3, die Erdbeere wird fett in Hausach im Schwarzwald gefeiert. 14:30 geht's los, bis Mitternacht gibt es da Köstlichkeiten rund um die Erdbeere. Abends steigt da noch ein Entertainment-Programm. In diesem Sinne, have fun bei allem, was ihr macht.
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20 nach 6. Ja, die ersten haben schon ihre Sportschuhe angezogen und gehen zum Beispiel am Neckar und Rhein laufen. Bisschen was für Bauchbeine Po machen, ne? Sommerfigur und so weiter. Aber hey, unterm Strich geht's im Sommer nur darum, dass ihr eine schöne Zeit habt und es ist scheißegal, was andere sagen. Das ist die Message von Sheeran David. Sie sieht dieses ganze Bodyforming nämlich mit dem Augenzwinkern. Wir spielen für eure Sommervorfreude jede Stunde eine extra Ladung Sommerhits. Hier ist Sheeran David und Bauch, Beine, Po. Yeah.

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1: Alles chillig auf den Straßen, uns ist nichts gemeldet, ihr habt freie Fahrt. Wenn ihr schon unterwegs seid und seht was, meldet euch gerne mit einer Sprachnachricht rein an die 08000 34 35 36.
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0: Happy Weekend mit Radio Regenbogen und mit der besten Musik. Gleich für euch die aktuelle von Cat's Eye. Einen lässigen Start in den Tag. Gabriella, das und noch viel mehr gleich für euch.
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0: Gibt viel Sonnenschein den ganzen Tag für euch. Holt die Sommerklamotten raus, bis zu 25 Grad sind drin. Und morgen wird's auch schön und sogar noch wärmer.
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17: Ich bin Katrin Müller. Hohe Spritpreise treffen viele Menschen direkt im Alltag. Laut einer YouGov-Umfrage im Auftrag der Teambank lässt deshalb fast jeder dritte Autofahrer sein Auto häufiger stehen.
18: Besonders bei den Jüngeren macht sich das bemerkbar. Mehr als jeder Dritte unter 30 fährt wegen der hohen Spritpreise inzwischen seltener mit dem Auto. Viele sagen außerdem, dass nach Miete, Strom und anderen festen Kosten am Monatsende weniger übrig bleibt als noch vor einem Jahr. Entsprechend schauen viele genauer aufs Geld und sparen eher beim Auto oder bei der Versicherung. Zoe Tassovali, Nachrichtenredaktion.
17: Um die Pflegekosten zu senken, fordert Gesundheitsministerin Nina Wagen von den Bundesländern niedrigere baurechtliche Standards für Heime. Die gesetzlichen Vorgaben für Pflegeheime sollten auf das Mindestmaß reduziert werden, sagte Wagen den Zeitungen der Funke Mediengruppe. Da sei aus gutem Willen übertrieben worden, etwa was die Platzvorgaben für Zimmer angeht oder die Größe von Gemeinschaftsräumen. Es sei zu viel verpflichtend und zu wenig flexibel, kritisierte Wagen. Mehr als 3 Monate nach Beginn des Irankriegs rückt ein Abkommen zwischen Washington und Teheran zur Beendigung der Kämpfe in greifbare Nähe. Laut Pakistans Regierung, die zwischen den Konfliktparteien vermittelt, haben sich Vertreter aus Washington und Teheran über ein Abkommen verständigt. Die nächsten Schritte würden nun finalisiert, hieß es. Zum Fußball. Bei den Fans steigt die Vorfreude, in der Mannschaft die Anspannung. Morgen Abend trifft die DFB-Auswahl im ersten WM-Gruppenspiel auf Curaçao. Das Team fliegt heute zum Spielort nach Houston.
9: Es wird ein Kurztrip nach Texas. Die Spieler werden am Vormittag nochmal hier in Winston-Salem trainieren und dann erst nach Houston fliegen, rund 2,5 Stunden lang. Ein Abschlusstraining im dortigen Stadion gibt es dann nicht mehr. Morgen zur US-Mittagszeit wird das Spiel dann angepfiffen, trotz der Hitze aber kein Problem, denn das Stadion ist überdacht und klimatisiert. Und direkt nach dem Spiel geht's dann wieder in den Flieger. Curaçao soll ein Aufbaugegner werden, er kann im schlimmsten Fall aber auch für eine Blamage sorgen. Das deutsche Lager ist aber selbstbewusst und alle Spieler sind aktuell fit. Aus Winston-Salem, Thomas Bremser.
17: Zum Auftakt in ihrer Heim-WM haben die USA einen Traumstart hingelegt. Der Co-Gastgeber gewann in der Arena südlich von Los Angeles gegen Paraguay mit 4:1. Mitausrichter Kanada spielte unentschieden. Gegen Bosnien-Herzegowina kamen die Kanadier in Toronto nach Rückstand noch zu einem 1:1.
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0: Ist alles noch entspannt, uns ist nichts gemeldet, ihr habt freie Fahrt. Wenn ihr unterwegs was seht, schickt einfach eine Sprachnachricht an die 08000 34 35 36. Ich bin der Münch, hello.
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0: In 8 Tagen ist Sommeranfang. Wir machen's Warm-up und spielen jede Stunde extra viele Sommerhits. Hier ist der nächste von Marc Anthony. I need to know.
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Ed Sheeran hat sich für euch getrennt. Jetzt wird alles anders. Macht er nur für euch. Schönes Wochenende mit Radio Regenbogen. Nach 15 Jahren sagt er nämlich Ciao zu seinem Plattenlabel. Mit diesen ganzen aufgesetzten Strukturen kommt er nämlich nicht mehr klar. Jetzt will er einen Neustart hinlegen, um noch mehr Musik für euch machen zu können, ohne dass ihn da jemand reinredet. Dann freuen wir uns auf alles, was da noch kommt von ihm mit seiner aktuellen. Hier ist Ed Sheeran und Sapphire bei Radio.

0: Schönes Wochenende euch mit schön viel Sonnenschein und mit Ü20 Grad. Das ist allerdings erst der Anfang. Radio Regenbogen Wetterexperte Jörg Kachelmann, wie geht's weiter?
1: Der Bang, also Montag ist noch so wie Samstag, Sonntag, einfach so okay und 22, 23 Grad angenehm. Dann der Dienstag, Mittwoch ist dann schon ein Sprung nach oben, da geht's dann schnell Richtung 30 Grad, vielleicht schon am Dienstag, spätestens am Mittwoch und dann Richtung Donnerstag und Freitag und Samstag gut und gerne möglich, dass wir dann 35 und drüber haben.
0: Wow. Ja, Sommer in Baden, Württemberg und in der Pfalz. Wir freuen uns drauf mit einer Extraladung Sommerhitze jede Stunde. Hier ist wieder einer von Barry Manilow, Copacabana. Da in Brasilien sind es im Übrigen nur um die 25 Grad. Bei uns ist es also heißer nächste Woche.

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9: Heute Morgen strahlt euch die Sonne an und ihr könnt euch auf bis zu 27 Grad freuen.
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10: Ich bin Tanja Burger. Guten Morgen. Die Bergwacht Schwarzwald besitzt jetzt eine bislang bundesweit einzigartige Lastendrohne. Mit der können 100 Kilogramm an Ausrüstung direkt zum Einsatzort geflogen werden. Baden-Württemberg-Reporterin Ruth Engelhardt.
11: Die Drohne ist ein Zeitgewinn für die Versorgung der Patienten und eine riesige Entlastung für die Bergretter. Denn die müssen die Ausrüstung oft zu Fuß über lange und auch gefährliche Strecken im Gelände transportieren. Die Lastendrohne ist aber auch wichtig für den Katastrophenschutz, so die Bergwacht. Wenn Gebiete beispielsweise durch Erdrutsch oder starken Schneefall abgeschnitten sind, kann die Drohne die Bürger mit Lebensmittel, medizinischem Material und technischer Ausrüstung versorgen.
10: Riegel am Kaiserstuhl wird sich an einem bundesweiten Weltrekordversuch Ende März beteiligen, bei dem eine Leine mit 36.000 gestrickten Socken aufgehängt werden soll. Deswegen gibt's heute im Gemeindegarten ein Strickpicknick. Nach dem Weltrekordversuch sollen die Socken an Obdachlose gespendet werden. Für einen guten Zweck radelt er durch alle Bundesländer und macht heute Halt in Grafenhausen im Kreis Waldshut. Philipp Weinmann aus Crailsheim sammelt nämlich 30.000 Euro für die DKMS. Dazu veranstaltet er heute auch eine Registrierungsaktion für potenzielle Knochenmarkspender in der Brauerei Rothaus. Und mehr News gibt's auf regenbogen.de.
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9: Ist alles chillig auf den Straßen, uns ist nichts gemeldet, ihr habt freie Fahrt. Wenn ihr unterwegs was seht, schickt gerne eine Sprachnachricht an die 08000 34 35 36.
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0: 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Dinge, die mit N anfangen. Was fällt euch da ein?
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0: Yes, wir zocken mit euch um eine ganz besondere WM-Party. Eine Party bei euch zu Hause, bei der ihr selbst einfach nur Gast seid, denn wir bringen alles mit, inklusive Koch und Barkeeper. Manuel aus Böchingen in der Pfalz will morgen unbedingt mit Freunden und Family das Deutschlandspiel schauen und nebenbei noch in seinen 43. Geburtstag reinfeiern. Bei Kollege Basti Haug hatte er 10 Sekunden Zeit, die All-Inclusive-Party klarzumachen. Mit Dingen, die er für die Party braucht und die alle mit diesem einen Buchstaben anfangen.
2: N wie Nachspielzeit und deine 10 Sekunden laufen jetzt.
3: Nüsse, Nudeln, Nachos, Nescafé, Nutella, Nuggets, Napf, Nachtisch, Nürnberger, Nusslikör, Nikotin, Espresso, Nebelmaschine, Notstromaggregat, Netze, Nusslikör,
2: Nektarinen. Was ist hier los?
0: Der absolute Wahnsinn. 13 Begriffe waren das und damit war Manuel diese Woche unschlagbar.
4: Du hast ja abgeliefert wie kein Zweiter bei uns.
2: Manuel, du bist eine 10 von 10. Das Heimspiel zur WM mit All-Inclusive Service steigt bei dir zu Hause. Glückwunsch!
3: Geil!
0: Morgen Abend feiern wir also in der Pfalz und nächste Woche Samstag beim nächsten Deutschlandspiel kommen wir gerne zu euch. Mit Koch, Barkeeper, Essen und Getränken. Sagt uns einfach auf regenbogen.de, wohin wir kommen sollen.
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0: Ey, die müssen erstmal die geilen Wellen mitten in Pforzheim und Freiburg reiten. Dann sehen wir weiter. Da macht nämlich Surfen Spaß. Die Beach Boys feiern das Surfen in den USA. Surfen USA. Wir packen für eure Sommervorfreude eine extra Ladung Sommerhits auf die Playlist. 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

0: Schönes Wochenende euch mit Radio Regenbogen und mit der besten Musik. Gleich für euch die aktuelle von Alex Warren. Ein Big Banger, Fever Dream, das und noch viel mehr gleich für euch bei Radio Regenbogen.
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1: Euer Wochenende ist schön sonnig und die Temperaturen steigen morgen auf bis zu 27 Grad. Heute sind locker 25 drin.
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2: Ich bin Katrin Müller. Wie lassen sich die Kosten in der Pflege senken? Bundesgesundheitsministerin Nina Wagen sieht dabei auch die Bundesländer in der Pflicht. Sie fordert weniger strenge Bauvorgaben für Pflegeheime. Das sagte die CDU-Politikerin den Zeitungen der Funke Mediengruppe.
3: Wagen findet, dass Pflegeheime an manchen Stellen zu viele Vorgaben erfüllen müssen. Sie nennt als Beispiel die vorgeschriebene Größe von Zimmern oder Gemeinschaftsräumen. Das treibt aus ihrer Sicht die Kosten unnötig in die Höhe und macht Pflegeplätze teurer. Gleichzeitig verteidigt Wagen ihre umstrittenen Sparpläne bei der Pflegeversicherung. Höhere Zuschläge für Heimbewohner sollen künftig später greifen. Damit will die Bundesregierung die Pflegekassen um Milliarden entlasten und weitere Beitragserhöhungen vermeiden. Zoe Tassovali, Nachrichtenredaktion.
2: Wegen der hohen Spritpreise infolge des Iran-Kriegs lässt einer Umfrage zufolge fast ein Drittel der Autofahrerinnen und Autofahrer in Deutschland das Fahrzeug öfter stehen. Bei den unter 30-Jährigen machen das sogar 35%, so das Ergebnis der YouGov-Umfrage im Auftrag der Teambank. Gleichzeitig würden mehr als 40% berichten, dass ihre frei verfügbaren Mittel nach Abzug der Fixkosten wie Miete und Strom in den vergangenen 12 Monaten geringer geworden sind. Elon Musks Weltraumfirma SpaceX ist bei ihrem Rekordbörsengang mit einem Plus von gut 11% in den Handel gestartet. Der erste Kurs wurde bei $150 festgestellt, nach einem Ausgabepreis von $135.
4: Die SpaceX-Aktie legt einen Raketenstart hin. Gründer Elon Musk wird damit durch seine Beteiligungen an SpaceX und Tesla zum ersten Menschen mit einem Billionenvermögen, zumindest auf dem Papier. SpaceX verkaufte mehr als 555 Millionen Aktien zu einem Ausgabepreis von $135 pro Stück und nahm damit $75 Milliarden ein. Die reinen Geschäftszahlen und Verluste von SpaceX stehen aber in krassem Gegensatz zum Börsenwert. Aus den USA, Tina Eck.
2: Zum Fußball. Traumstart für die USA in ihrer Heim-WM. Der Co-Gastgeber hat in der Arena südlich von Los Angeles gegen Paraguay mit 4:1 gewonnen. Mit Ausrichter Kanada spielte unentschieden. Gegen Bosnien-Herzegowina kamen die Kanadier in Toronto nach Rückstand noch zu einem 1:1. Die deutsche Mannschaft startet dann morgen ins Turnier. Gegner ist dann im texanischen Houston das Team von WM-Neuling Curaçao.
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1: Ist alles geschmeidig auf den Straßen, uns ist nichts gemeldet. Ihr habt freie Fahrt. Geblitzt werdet ihr in Mannheim in der Kasterfeldstraße und in Karlsruhe in der Ludwig-Erhard-Allee. Wenn ihr noch was habt, schickt einfach eine Sprachnachricht an die 08000 34 35 36. Ich bin der Münch. Hello.
0: 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Schönes Wochenende.
1: Der Sommer kommt und wir freuen uns mit euch drauf und spielen jede Stunde extra viele Sommerhits. Hier ist einer von Ricky Martin. Un, dos, tres, Maria.
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0: Schönes WM-Wochenende euch mit Radio Regenbogen. Morgen spielt ja Team Deutschland gegen Curaçao. 19 Uhr ist Anpfiff. Für alle, die Public Viewing machen wollen, Radio Regenbogen-Wetterexperte Jörg Kachelmann, wie schaut's zum Anpfiff aus?
1: Ja, um die 20 Grad, trocken, also lässt sich's gut aushalten.
0: Mega. Fußballschauen Hotspot ist im Übrigen der Kaiser mit Biergarten in Freiburg zum Beispiel. In Ettlingen die WM-Arena am Dickhäuter Platz und in Mannheim in der alten Feuerwache. Wir wünschen euch auf jeden Fall schon mal viel Spaß beim WM-Schauen und bei allem, was ihr jetzt am Wochenende macht.

Puh, ist immer noch knackig heiß. Ihr nehmt einen Eiswürfel aus eurem Glas, reibt ihn euch durchs Gesicht zum Erfrischen und wackelt noch mit eurem Hintern. Dieser sexy Vibe steckt in diesem Radio Regenbogen Sommerhit von Rosalía. Für eure Sommervorfreude packen wir eine Extraladung Sommerhits auf die Playlist. Hier ist Con Altura bei Radio Regenbogen. 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
19: Wenn ihr Wolken seht, die wollen nur ein bisschen Schatten spenden, die sind harmlos. Ansonsten viel Sonnenschein heute und auch morgen für euch bei 27 Grad in der Spitze.
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20: Ich bin Tine Burger. Guten Morgen. Die Bergwacht Schwarzwald besitzt jetzt eine bislang bundesweit einzigartige Lastendrohne. Mit der können 100 Kilogramm an Ausrüstung direkt zum Einsatzort geflogen werden. Baden-Württemberg-Reporterin Ruth Engelhardt.
21: Die Drohne ist ein Zeitgewinn für die Versorgung der Patienten und eine riesige Entlastung für die Bergretter. Denn die müssen die Ausrüstung oft zu Fuß über lange und auch gefährliche Strecken im Gelände transportieren. Die Lastendrohne ist aber auch wichtig für den Katastrophenschutz, so die Bergwacht. Wenn Gebiete beispielsweise durch Erdrutsch oder starken Schneefall abgeschnitten sind, kann die Drohne die Bürger mit Lebensmittel, medizinischem Material und technischer Ausrüstung versorgen.
20: Riegel am Kaiserstuhl wird sich an einem bundesweiten Weltrekordversuch Ende März beteiligen, bei dem eine Leine mit 36.000 gestrickten Socken aufgehängt werden soll. Deswegen gibt's heute im Gemeindegarten ein Strickpicknick. Nach dem Weltrekordversuch sollen die Socken an Obdachlose gespendet werden. Für einen guten Zweck radelt er durch alle Bundesländer und macht heute Halt in Grafenhausen im Kreis Waldshut. Philipp Weinmann aus Crailsheim sammelt nämlich 30.000 Euro für die DKMS. Dazu veranstaltet er heute auch eine Registrierungsaktion für potenzielle Knochenmarkspender in der Brauerei Rothaus. Und mehr News gibt's auf regenbogen.de.
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19: Alles chillig auf den Straßen, uns ist nichts gemeldet. Ihr habt freie Fahrt. Geblitzt werdet ihr in Heilbronn in der Karlsruher Straße und in Mannheim in der Kasterfeldstraße. Wenn ihr noch was habt, schickt uns einfach eine Sprachnachricht rein an die 08000 34 35 36.
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Das ist es halt einfach. An einem feinen Sandstrand liegen. Die Welt kann euch einfach mal. Ihr schaut auf kristallklares Wasser, hüpft da auch mal rein zum Erfrischen. Und hinter euch sind dichte Schwarzwaldtannen. Der Schluchsee wird auch als Karibik des Schwarzwalds bezeichnet, weil ihr da so ein Urlaubsfeeling habt. Also spart euch die Kohle für die Karibik. Auf der Sommer-Bucketlist steht der Schluchsee im Schwarzwald. Könnt ihr jetzt am Wochenende schon mal abchecken. Wetter passt ja. Und mit diesem Radio-Regenbogen-Sommerhit im Ohr, ey, das ultimative Karibik-Feeling. Wir spielen jede Stunde für euren Start Richtung Sommer eine Extraladung Sommerhits. Hier ist Billy Ocean und Caribbean Queen.

0: Schönes Wochenende euch mit Radio Regenbogen und mit der besten Musik. Und weil sich immer mehr Summer-Vibes bei uns in der Region breit machen, spielen wir jede Stunde extra viele Sommerhits für euch bei Radio Regenbogen. Gleich einer von Marc Anthony. Kommt richtig gut. Vivir mi vida. Das und noch viel mehr gleich für euch.
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0: Gebietsweise tummeln sich noch ein paar Wolken, macht aber nichts, es bleibt trocken. Ansonsten steckt viel Sonnenschein heute in dem Tag für euch, auch morgen, und bis zu 27 Grad sind drin.
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20: Ich bin Katrin Müller. Um Pflegekosten zu senken, fordert Gesundheitsministerin Nina Wagen von den Bundesländern niedrigere baurechtliche Standards für Heime. Die gesetzlichen Vorgaben für Pflegeheime sollten auf das Mindestmaß reduziert werden, sagte Wagen den Zeitungen der Funke Mediengruppe. Als Beispiele nannte sie die Platzvorgaben für Zimmer und die Größe von Gemeinschaftsräumen. Es sei zu viel verpflichtend und zu wenig flexibel, kritisierte Wagen. Frauen und Kinder besser vor sexueller Gewalt schützen, das war ein zentrales Thema der Justizministerkonferenz in Hamburg. Die Ressortchefs von Bund und Ländern wollen unter anderem längere Verjährungsfristen für schwere Sexualdelikte und schärfere Regeln, um geplante Taten zu verhindern.
16: Konkret soll die Verjährungsfrist für schwere sexuelle Übergriffe von bisher 5 auf 20 Jahre steigen. Außerdem wollen die Justizminister erreichen, dass geplante Sexualstraftaten künftig früher aufliegen, auch dann, wenn sie in Chatgruppen oder auf Online-Plattformen vorbereitet werden. Wer von solchen Plänen erfährt, soll sie künftig melden müssen. Keine Einigung gab es dagegen beim sogenannten Nur-Ja-heißt-Ja-Modell. Hier wollen einige Länder das Sexualstrafrecht weiter verschärfen, andere sehen noch Klärungsbedarf. Zoe Tessovali, Nachrichtenredaktion.
20: Mehr als 3 Monate nach Beginn des Iran-Kriegs rückt ein Abkommen zwischen Washington und Teheran zur Beendigung der Kämpfe in greifbare Nähe. Laut Pakistans Regierung, die zwischen den Konfliktparteien vermittelt, haben sich Vertreter aus Washington und Teheran über ein Abkommen verständigt. Die nächsten Schritte würden nun finalisiert, hieß es. Zum Fußball. Bei den Fans steigt die Vorfreude, in der Mannschaft die Anspannung. Morgen Abend trifft die DFB-Auswahl im ersten WM-Gruppenspiel auf Curaçao. Das Team fliegt heute zum Spielort nach Houston.
21: Morgen zur US-Mittagszeit wird das Spiel dann angepfiffen, trotz der Hitze aber kein Problem, denn das Stadion ist überdacht und klimatisiert. Und direkt nach dem Spiel geht's dann wieder in den Flieger. Curaçao soll ein Aufbaugegner werden, er kann im schlimmsten Fall aber auch für eine Blamage sorgen. Das deutsche Lager ist aber selbstbewusst und alle Spieler sind aktuell fit. Aus Winston-Salem, Thomas Bremser.
20: Zum Auftakt in ihrer Heim-WM haben die USA einen Traumstart hingelegt. Der Co-Gastgeber gewann in der Arena südlich von Los Angeles gegen Paraguay mit 4:1. Mitausrichter Kanada spielte unentschieden. Gegen Bosnien-Herzegowina kamen die Kanadier in Toronto nach Rückstand noch zu einem 1:1.
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0: Uns ist nichts gemeldet. Ihr habt freie Fahrt. Geblitzt werdet ihr in Böblingen in der Stuttgarter Straße und in Heilbronn in der Karlsruher Straße. Wenn ihr noch was habt, schickt einfach eine Sprachnachricht an die 08000 34 35 36. Ich bin der Münch. Hallo.
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0: Und wir schieben eure Sommervorfreude mit einer Extraladung Sommerhits jede Stunde an. Hier ist einer von Ricky e Poveri, Sara Perchettiamo.
1: 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Hey,

0: Mission Fortpflanzen. Vielleicht seht oder hört ihr ja Karlchen. Er hat momentan nämlich viel zu tun. Happy Weekend euch mit Radio Regenbogen. Das ist die Story der Woche zum Weitererzählen. In Mannheim-Straßheim sind Feldhamster ausgewildert worden. Gezüchtet und aufgezogen im Heidelberger Zoo. Und die waren jetzt groß und fit genug für den Schritt in die freie Wildbahn. Großer Moment auch für Mannheims Bürgermeisterin Diana Pretzel.
1: Wir sind sehr stolz drauf, denn wir sind in Mannheim absoluter Hotspot der Feldhamster und haben auch eine ganz große Verantwortung, denn europaweit sind die Feldhamster nahezu ausgestorben. Und ich dürfte heute mein Karlchen auswildern. Ein kleiner männlicher Feldhamster, der nach Karl Dreis benannt worden ist.
0: Ja, also ihr Karlchen ist gut beschäftigt und dass Mannheim Hotspot für Feldhamster ist, das habt ihr vielleicht auch nicht gewusst. Die Hamster freuen sich im Übrigen auch über Support von euch, das hat uns Biologe Dr. Ulrich Weinhold erklärt.
2: Indem man eventuell eine Patenschaft beim Zoo, eine Feldhamsterpatenschaft eingeht und da einen kleinen Obolus bezahlt, das kommt dann unserer Erhaltungszucht zugute. Bei uns wäre das der Zoo Heidelberg. Das ist hier in Baden-Württemberg der einzige, der Feldhamster züchtet.
0: Insgesamt 180 Feldhamster sollen dieses Jahr noch ausgewildert werden. Die ersten 15 konnten diese Woche schon in die Freiheit entlassen werden. Wie das ausgesehen hat, als die Feldhamster freigelassen wurden, schaut mal in unseren WhatsApp-Kanal.
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0: Lust auf Salsa-Party im Sommer. Und da wird es auch einige bei uns in der Region geben. Marc Anthony und Vivir Mi Vida bei Radio Regenbogen. Wir zählen ja die Tage bis zum Sommeranfang und spielen jede Stunde extra viele Sommerhits. 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
12: Viel Sonnenschein ist an diesem Wochenende für euch drin. Dazu ein paar harmlose Wolken und die Höchstwerte liegen bei 27 Grad.
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13: Ich bin Tanja Burger. Guten Morgen. Die Bergwacht Schwarzwald besitzt jetzt eine bislang bundesweit einzigartige Lastendrohne. Mit der können 100 Kilogramm an Ausrüstung direkt zum Einsatzort geflogen werden. Baden-Württemberg-Reporterin Ruth Engelhardt.
14: Die Drohne ist ein Zeitgewinn für die Versorgung der Patienten und eine riesige Entlastung für die Bergretter. Denn die müssen die Ausrüstung oft zu Fuß über lange und auch gefährliche Strecken im Gelände transportieren. Die Lastendrohne ist aber auch wichtig für den Katastrophenschutz, so die Bergwacht. Wenn Gebiete beispielsweise durch Erdrutsch oder starken Schneefall abgeschnitten sind, kann die Drohne die Bürger mit Lebensmitteln, medizinischem Material und technischer Ausrüstung versorgen.
13: Riegel am Kaiserstuhl wird sich an einem bundesweiten Weltrekordversuch Ende März beteiligen, bei dem eine Leine mit 36.000 gestrickten Socken aufgehängt werden soll. Deswegen gibt's heute im Gemeindegarten ein Strickpicknick. Nach dem Weltrekordversuch sollen die Socken an Obdachlose gespendet werden. Für einen guten Zweck radelt er durch alle Bundesländer und macht heute Halt in Grafenhausen im Kreis Waldshut. Philipp Weinmann aus Crailsheim sammelt nämlich 30.000 Euro für die DKMS. Dazu veranstaltet er heute auch eine Registrierungsaktion für potenzielle Knochenmarkspender in der Brauerei Rothaus. Und mehr News gibt's auf regenbogen.de.
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12: Alles ruhig auf den Straßen. Uns ist nichts gemeldet. Ihr habt freie Fahrt. Geblitzt werdet ihr in Rastatt im Rheinauer Ring und in Böblingen in der Stuttgarter Straße. Wenn ihr noch was habt, einfach eine Sprachnachricht reinschicken an die 08000 34 35 36.
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Ein sonniges Wochenende euch mit Radio Regenbogen und mit bis zu 27 Grad. Ganz wichtig, Eincreme nicht vergessen. Am besten mit der Teelöffelregel. Ja, ist jetzt der neue Top-Tipp der Dermatologen. Für den optimalen Schutz sollten Erwachsene mindestens 6 Teelöffel Sonnencreme auftragen.

0: gehen die Mädels überall durch die Decke. Gabriella, das und noch viel mehr gleich für euch bei Radio Regenbogen.
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16: Heute Vormittag kann es gebietsweise noch ein bisschen bewölkt sein. Ansonsten könnt ihr euch auf einen Sunny Day freuen. Bis zu 25 Grad sind locker drin und auch morgen wird es schön und sogar noch wärmer.
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17: Ich bin Katrin Müller. Während der Bundestag in diesem Jahr auf eine Erhöhung der Diäten verzichtet, steigen die Bezüge der Abgeordneten in einigen Landtagen wie geplant. Union und SPD wollen im Bundestag mit einer einmaligen Nullrunde ein Sparsignal in finanziell schwierigen Zeiten senden.
18: Eigentlich wären die Diäten der Bundestagsabgeordneten zum 1. Juli um fast 500 Euro gestiegen, auf rund 12.330 Euro. Alle Fraktionen tragen den Verzicht mit. Dagegen greift die automatische Anpassung in mehreren Bundesländern weiter. Unter anderem in Bayern, Hessen, Nordrhein-Westfalen und Sachsen-Anhalt steigen die Diäten entsprechend der Lohnentwicklung. Begründet wird das meist mit Transparenz und festen Regeln. Kritik gibt es dort, wo gleichzeitig an anderer Stelle gespart wird. In Bayern etwa soll die Beamtenbesoldung verschoben werden, während die Diäten regulär steigen. Aus Berlin, David Riemer.
17: Um Pflegekosten zu senken, fordert Gesundheitsministerin Nina Wagen von den Bundesländern niedrigere baurechtliche Standards für Heime. Die gesetzlichen Vorgaben für Pflegeheime sollten auf das Mindestmaß reduziert werden, sagte Wagen den Zeitungen der Funke Mediengruppe. Als Beispiele nannte sie die Platzvorgaben für Zimmer und die Größe von Gemeinschaftsräumen. Es sei zu viel verpflichtend und zu wenig flexibel, kritisierte Wagen. Hohe Spritpreise treffen viele Menschen direkt im Alltag. Laut einer YouGov-Umfrage im Auftrag der Teambank lässt deshalb fast jeder dritte Autofahrer sein Auto häufiger stehen.
4: Besonders bei den Jüngeren macht sich das bemerkbar. Mehr als jeder Dritte unter 30 fährt wegen der hohen Spritpreise inzwischen seltener mit dem Auto. Viele sagen außerdem, dass nach Miete, Strom und anderen festen Kosten am Monatsende weniger übrig bleibt als noch vor einem Jahr. Entsprechend schauen viele genauer aufs Geld und sparen eher beim Auto oder bei der Versicherung. Wenn es um politische Entlastungen geht, wünschen sich die meisten niedrigere Steuern. Eine Spritpreisbremse landet auf Platz 2. Zoe Tassovali, Nachrichtenredaktion.
17: Zum Fußball. Traumstart für die USA in ihrer Heim-WM. Der Co-Gastgeber hat in der Arena südlich von Los Angeles gegen Paraguay mit 4:1 gewonnen. Mitausrichter Kanada spielte unentschieden. Gegen Bosnien-Herzegowina kamen die Kanadier in Toronto nach Rückstand noch zu einem 1:1. Die deutsche Mannschaft startet morgen ins Turnier. Gegner ist dann im texanischen Houston das Team von WM-Neuling Curaçao.
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16: Alles gechillt auf den Straßen, uns ist nichts gemeldet. Ihr habt freie Fahrt. Geblitzt werdet ihr in Schwetzingen in der Mühlenstraße und in Rastatt im Rheinauer Ring. Wenn ihr noch was habt, einfach eine Sprachnachricht reinschicken an die 08000 34 35 36. Ich bin der Münch. Hello.
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16: Und für euren Weg in Richtung Sommer packen wir jede Stunde eine Extraladung Sommerhits auf die Playlist. Hier sind die Wenger Boys mit ihrem Banger We're Going to Ibiza.
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0: Hey, Good News für euch. Das komplette Wochenende ist schön sonnig und warm wird's auch, also perfekt, um was zu unternehmen. Wo es sich wirklich lohnt hinzugehen, here we go. Dreimal Input für eure Planung bei Radio Regenbogen. Unser Tipp Nummer 1, Mega Asia Festival steigt in Heilbronn. Da könnt ihr euch durch die komplette asiatische Küche schlemmen. Dazu gibt's auch noch Shows und Live-Mucke, alles im Asia-Style. Noch bis morgen geht das Ganze auf der Theresienwiese. Tipp Nummer 2, in Ludwigshafen gibt's Volksfest-Vibes am Ebertpark mit ganz vielen Fahrgeschäften. Riesenrad ist natürlich mit dabei. Live-Musik, Food and Drinks und noch vieles mehr geht bis zum 21. Juni. Und unser Tipp Nummer 3, die Erdbeere wird fett in Hausach im Schwarzwald gefeiert. 14:30 geht's los, bis Mitternacht gibt es da Köstlichkeiten rund um die Erdbeere. Abends steigt da noch ein Entertainment-Programm. In diesem Sinne, have fun bei allem, was ihr macht.
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15: Viel Sonnenschein gibt's heute den ganzen Tag für euch. Teilweise sind ein paar Wolken mit dabei, die sind aber harmlos. Es bleibt trocken. Auch morgen viel Sonne und die Höchstwerte pendeln sich bei 27 Grad ein.
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16: Mit einem Trauerzug in schwarzer Kleidung wollen heute Nachmittag rund 400 Psychotherapeuten in Freiburg gegen die Honorarkürzungen protestieren. Denn die führen zu einem Praxissterben und langen Wartezeiten für die Patienten, so das Aktionsbündnis. Auch in der Stuttgarter Innenstadt findet eine Demo statt. Tanja Burger, Freiburg.
17: Welcher Studiengang passt zu mir? Wer das herausfinden möchte, der ist heute in Karlsruhe richtig, beim gemeinsamen Campustag von Hochschule und Pädagogischer Hochschule. Noch bis 14 Uhr stellen sich hier verschiedene Studiengänge vor. Danach ist Chillen auf der Campuswiese angesagt, mit DJ-Musik und kalten Getränken. Lars Brune, Karlsruhe.
18: Und die gute Nachricht aus Mannheim, moderne Mobilität, sichere Straßen und Wege sowie mehr Lebensqualität für die Menschen. Damit hat die Stadt jetzt beim ersten TÜV Award New Mobility City den Hauptpreis in der Kategorie Metropolräume abgeräumt. Die Jury lobte Maßnahmen wie Schulstraßen, Entsiegelung und Begrünung öffentlicher Flächen und den Ausbau der Fahrradinfrastruktur. Matthias Wagner, Mannheim.
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15: Fahrt vorsichtig auf der A8 Stuttgart-Karlsruhe. Zwischen Pforzheim-Ost und Pforzheim-Nord gibt es eine ungesicherte Unfallstelle. Geblitzt werdet ihr in Viernheim in der Nibelungenstraße und in Schwetzingen in der Mühlenstraße. Wenn ihr noch was habt, einfach eine Sprachnachricht reinschicken an die 08000 34 35 36.
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0: WM, wir kommen. Erstes Deutschlandspiel morgen Abend gegen Curaçao, gegen den Turnierneuling. Landessprache auf der Insel ist Papiamento. Deswegen Radio Regenbogensportreporterin Rebecca Allgeier, bon dia.
1: Bon dia. Curaçao, ja, die kleinste Fußballnation im Turnier, zumindest bemessen an den Einwohnern, vergleichbar in etwa mit Heidelberg. Nur einer der Spieler ist dort geboren, da kicken fast nur Niederländer im Team. Denn Curaçao ist zwar unabhängig, gehört aber zum Königreich der Niederlande. Und toll, der Spitzname der Nationalmannschaft, Blue Wave, blaue Welle, passend zur schönen Karibik und dem türkisblauen Wasser.
0: Wie schaut's mit unseren Siegchancen gegen Curaçao aus?
1: Ich sag nur 82. Der Platz von Curaçao in der Weltrangliste. Siegen für Deutschland ist also Pflicht. Ja, und ein paar Tore dürfen's dann schon sein für einen guten Start in die Gruppenphase. Aber Curaçao hat nichts zu verlieren. Die versprühen ziemlich gute Laune mit Tanz und Musik. Und die haben auch einen erfahrenen Coach mit Dick Advokat, dem 78-Jährigen, ja, der nach den Niederlanden und Südkorea zum dritten Mal mit einem Team bei der WM dabei ist.
0: Wie ist es mit Public Viewing? Hast du da irgendwelche Empfehlungen, wo wir das Spiel am besten gucken können?
1: Die meisten Städte bieten zwar kein offizielles Public Viewing an, haben aber zumindest die Sperrzeiten verlängert. Und so können wir auch bis Mitternacht Outdoor gucken. Meine drei Tipps. Offenburg auf dem Lindenplatz. Ja, da geht's richtig rund mit bis zu 3000 Fans. Ettlingen in der WM-Arena am Dickhäuserplatz. Oder Heidelberg. Halle 02 geht immer. Da kann man drinnen und draußen gucken.
0: Alles klar. Danke dir. Morgen 19 Uhr steigt Deutschland ein in die WM. Und wenn Curaçao nur ein einziges Tor schießt, dann muss Kollege Basti Haug am Montag in der Früh in die Eistonne. 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

Neu bei Radio Regenbogen. Harry Styles, American Girls. 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

Also ich finde sie geil. Ich habe selbst auch welche. Hawaii-Hemden und Sommer, das matcht halt einfach. Flipflops noch an, Sonnenbrille auf und dann heißt es Sommer feiern. Wir bringen ganz Baden-Württemberg und die Pfalz in Stimmung und spielen jede Stunde eine extra Ladung Sommerhits. Hier ist wieder so einer, aus dem die Sonne geradezu rausstrahlt. Die Beach Boys und California Girls bei Radio Regenbogen.

0: Happy Weekend euch mit Radio Regenbogen und mit der besten Musik. Gleich gibt's mal eine richtig fette Ladung Good Vibes von Alle Farben für euch. Komfett, seine aktuelle Baby Goodbye. Das und noch viel mehr gleich für euch bei Radio Regenbogen.
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0: Ja, machen wir es kurz. Heute und morgen viel Sonnenschein bei bis zu 27 Grad.
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15: Ich bin Katrin Müller. Während der Bundestag in diesem Jahr auf eine Erhöhung der Diäten verzichtet, steigen die Bezüge der Abgeordneten in einigen Landtagen wie geplant. Die Fraktionen von Union und SPD wollen im Bundestag mit einer einmaligen Nullrunde ein Sparsignal in finanziell schwierigen Zeiten senden. In den Ländern ist das Bild dagegen uneinheitlich. Mehrere Parlamente halten an der automatischen Anpassung an die Lohnentwicklung fest, mit Erhöhungen von mehreren hundert Euro. Nach langem Hin und Her rund um ein Abkommen zwischen dem Iran und den USA scheint ein Deal in greifbare Nähe zu rücken. Laut dem Vermittler Pakistan haben sich Vertreter aus Washington und Teheran auf eine Vereinbarung zur Beendigung des Kriegs verständigt. Die Lage in der Straße von Hormuz ist trotzdem weiter angespannt.
16: Der schwierigste Knackpunkt bleibt das iranische Atomprogramm. Eine Lösung in dieser Frage soll Berichten zufolge innerhalb von 60 Tagen erzielt werden. Gleichzeitig meldet das US-Militär erneut mehrere iranische Drohnenangriffe auf Handelsschiffe in der Straße von Hormuz. Die Drohnen seien abgeschossen worden, der Schiffsverkehr durch die Meerenge laufe aber ungehindert weiter. David Riemer, Nachrichtenredaktion.
15: Das arbeitgebernahe Institut der deutschen Wirtschaft rechnet angesichts der alternden Bevölkerung mit einer deutlich höheren Arbeitskräftelücke als zuvor angenommen. Nach der Vorausberechnung des Instituts werde die Lücke im Jahr 2036 bei rund 4,3 Millionen Arbeitskräften liegen, das berichtet die Rheinische Post. Zuletzt hatte das Institut demnach diese Differenz zwischen ausscheidenden und neuen Arbeitskräften mit knapp 3 Millionen beziffert. Zum Fußball. Bei den Fans steigt die Vorfreude, in der Mannschaft die Anspannung. Morgen Abend trifft die DFB-Auswahl im ersten WM-Gruppenspiel auf Curaçao. Das Team fliegt heute zum Spielort nach Houston.
4: Morgen zur US-Mittagszeit wird das Spiel dann angepfiffen, trotz der Hitze aber kein Problem, denn das Stadion ist überdacht und klimatisiert. Und direkt nach dem Spiel geht's dann wieder in den Flieger. Curaçao soll ein Aufbaugegner werden, er kann im schlimmsten Fall aber auch für eine Blamage sorgen. Das deutsche Lager ist aber selbstbewusst und alle Spieler sind aktuell fit. Aus Winston-Salem, Thomas Bremser.
15: In der Nacht greift auch Rekordweltmeister Brasilien ins WM-Geschehen ein. In ihrem Auftaktspiel haben sie es gleich mit dem vermeintlich schwersten Gruppengegner Marokko zu tun. Außerdem im Blickpunkt das erste Turnierspiel der Türkei gegen Australien morgen früh.
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0: Good News, uns ist nichts gemeldet. Ihr habt freie Fahrt. Geblitzt werdet ihr in Brühl in der Frankfurter Straße und in Viernheim in der Nibelungenstraße. Wenn ihr noch was habt, einfach eine Sprachnachricht reinschicken an die 08000 34 35 36. Ich bin der Münch. Hallo.
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0: 8 Tage nur noch, dann startet offiziell der Sommer. Wir bringen euch schon mal in Stimmung mit extra vielen Sommerhits jede Stunde. Hier ist einer von Culture Cadela, von Allein.
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0: Damit ihr euch schon mal drauf vorbereiten könnt, da kommt was Großes. Dieses Wochenende, schön viel Sonnenschein, warm ist es auch, ist der Anfang. Radio Regenbogenwetterexperte Jörg Kachelmann, wie geht's weiter?
1: Also Montag ist noch so okay und 22, 23 Grad angenehm. Dann der Dienstag, Mittwoch ist dann schon ein Sprung nach oben. Da geht's dann schnell Richtung 30 Grad. Vielleicht schon am Dienstag, spätestens am Mittwoch. Und dann Richtung Donnerstag und Freitag und Samstag gut und gerne möglich, dass wir dann 35 und drüber haben.
0: Wow. Also bei 35 Grad ist besser Slow Motion angesagt. Möglichst wenig bewegen, dann schwitzt man auch nicht so. Eine schön entspannte Geschwindigkeit geben die hier vor. Haben sie wahrscheinlich selbst bei 35 Grad aufgenommen. Wir feiern den Sommer mit einer extra Ladung Sommerhitze jede Stunde. Hier sind Laid Back und Sunshine Reggae.
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20: Schön viel Sonnenschein heute den ganzen Tag für euch. Bei bis zu 23, morgen bei bis zu 28 Grad.
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21: Es ist das ganz große Ding in Heilbronn, der künftige Innovation Park. Und das Gelände können sich heute alle auch mal anschauen am Tag der offenen Baustelle. Auf dem 30 Hektar großen Gelände sollen künftig bis zu 5000 Menschen an der künstlichen Intelligenz forschen. Und das ziemlich bald. Schon 2027 sollen laut den Planern die ersten Gebäude bezugsfertig sein. Matthias Wagner, Heilbronn.
22: Welcher Studiengang passt zu mir? Wer das herausfinden möchte, der ist heute in Karlsruhe richtig. Beim gemeinsamen Campustag von Hochschule und Pädagogischer Hochschule. Noch bis 14 Uhr stellen sich hier verschiedene Studiengänge vor. Danach ist Chillen auf der Campuswiese angesagt, mit DJ-Musik und kalten Getränken. Lars Brune, Karlsruhe.
23: Und die gute Nachricht aus Stuttgart. Die Universität Hohenheim startet heute eine Kinderuni in Zusammenarbeit mit der Stuttgarter Volkshochschule. Das Ziel ist, Kinder im Alter von 8 bis 12 Wissenschaft verständlich und praxisnah zu vermitteln. Zum Auftakt geht es um Insekten, warum wir die Krabbler brauchen. Barbara Schlegel, Stuttgart.
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20: Ist alles geschmeidig auf den Straßen. Uns ist nichts gemeldet. Ihr habt freie Fahrt. Geblitzt werdet ihr in Esslingen in der Weilstraße und in Brühl in der Frankfurter Straße. Wenn ihr unterwegs noch was gesehen habt, schickt einfach eine Sprachnachricht rein an die 08000 34 35 36.
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Das ist mal richtig crazy. Aus der Kategorie Hashtag What? Eine Info für euch bei Radio Regenbogen. Nächste Woche wird es ja mit über 30 Grad knackig heiß. Abends ist es ja dann auch noch super warm. Also sitzen wir draußen und dann tauchen die hier natürlich auf. Ah, die Mücken. Und das ist wirklich krass. Mücken werden immer schlauer. Forscher haben nämlich jetzt festgestellt, Mücken gewöhnen sich immer mehr an Anti-Mücken-Spray und lernen es sogar zu lieben. Werden also davon auch noch angezogen. Na super, wenn wir uns einsprühen, dann denken die Mücken wahrscheinlich, wie nett, das Abendessen hat sich schon mariniert. Party.

0: es ist halt ein ganz besonderer Sound. Wir packen eine extra Ladung Sommerhits für euren Start in Richtung Sommer auf die Playlist. Das hier ist sowas von lässig. Joss Stone und Super Duper Love.
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1: Heute viel Sonnenschein, ein paar Wolken und auch einige Windböen bei bis zu 28 Grad. Morgen wird es dann so wie heute und auch der Wochenbeginn, der kann sich sehen lassen. Immer so um die 26 Grad und ab Mittwoch, Donnerstag wird es dann richtig heiß.
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2: Ich bin Katrin Müller. Während der Bundestag in diesem Jahr auf eine Erhöhung der Diäten verzichtet, steigen die Bezüge der Abgeordneten in einigen Landtagen wie geplant. Union und SPD wollen im Bundestag mit einer einmaligen Nullrunde ein Sparsignal in finanziell schwierigen Zeiten senden.
3: Eigentlich wären die Diäten der Bundestagsabgeordneten zum 1. Juli um fast 500 Euro gestiegen, auf rund 12.330 Euro. Alle Fraktionen tragen den Verzicht mit. Dagegen greift die automatische Anpassung in mehreren Bundesländern weiter. Unter anderem in Bayern, Hessen, Nordrhein-Westfalen und Sachsen-Anhalt steigen die Diäten entsprechend der Lohnentwicklung. Begründet wird das meist mit Transparenz und festen Regeln. Kritik gibt es dort, wo gleichzeitig an anderer Stelle gespart wird. In Bayern etwa soll die Beamtenbesoldung verschoben werden, während die Diäten regulär steigen. Aus Berlin, David Riemer.
2: Um Pflegekosten zu senken, fordert Gesundheitsministerin Nina Wagen von den Bundesländern niedrigere baurechtliche Standards für Heime. Die gesetzlichen Vorgaben für Pflegeheime sollten auf das Mindestmaß reduziert werden, sagte Wagen den Zeitungen der Funke Mediengruppe. Als Beispiele nannte sie die Platzvorgaben für Zimmer und die Größe von Gemeinschaftsräumen. Es sei zu viel verpflichtend und zu wenig flexibel, kritisierte Wagen. Hohe Spritpreise treffen viele Menschen direkt im Alltag. Laut einer YouGov-Umfrage im Auftrag der Teambank lässt deshalb fast jeder dritte Autofahrer sein Auto häufiger stehen.
4: Besonders bei den Jüngeren macht sich das bemerkbar. Mehr als jeder Dritte unter 30 fährt wegen der hohen Spritpreise inzwischen seltener mit dem Auto. Viele sagen außerdem, dass nach Miete, Strom und anderen festen Kosten am Monatsende weniger übrig bleibt als noch vor einem Jahr. Entsprechend schauen viele genauer aufs Geld und sparen eher beim Auto oder bei der Versicherung. Wenn es um politische Entlastungen geht, wünschen sich die meisten niedrigere Steuern. Eine Spritpreisbremse landet auf Platz 2. Zoe Tassovali, Nachrichtenredaktion.
2: Das arbeitgebernahe Institut der deutschen Wirtschaft rechnet angesichts der alternden Bevölkerung mit einer deutlich höheren Arbeitskräftelücke als zuvor angenommen. Nach der Vorausberechnung des Instituts werde die Lücke im Jahr 2036 bei rund 4,3 Millionen Arbeitskräften liegen, das berichtet die Rheinische Post. Zuletzt hatte das Institut demnach diese Differenz zwischen ausscheidenden und neuen Arbeitskräften mit knapp 3 Millionen beziffert.
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1: Achtung, auf der A8 von Stuttgart Richtung Karlsruhe zwischen Pforzheim Nord und Pforzheim West liegen Reifenteile auf der Fahrbahn. Zudem steht ein defekter LKW auf dem Standstreifen. Das war's auch schon, aber geblitzt wird noch, und zwar in Freiburg im Leopoldring und in Esslingen in der Weilstraße. Wenn ihr noch was gesehen habt, gerne her damit. Einfach Sprachnachricht an die 08000 34 35 36. Weiterhin wünsche ich euch eine gute Fahrt. Kommt gut an.
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1: Wir starten mit einem absoluten Sommer-Gute-Laune-Hit. Schon bei den ersten Klängen flippe ich auf einer Party aus. Nämlich Lou Bega und Mambo Number 5.
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1: Und ich bin Claudi Formella.
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schönen Samstagmittag wünsche ich euch. Genießt das Wochenende, an dem man meist viel mehr Zeit für Sport hat, oder? Ob ihr jetzt joggen geht, ein paar Tennisbällen hinterherjagt oder ins Fitnessstudio geht. Ich finde, gerade am Wochenende hat man dafür richtig schön Zeit und muss nicht dauernd auf die Uhr gucken. Und dazu noch die beste Sommermucke überhaupt, dann ist man einmal mehr motiviert, oder? Sein Bobbes zu bewegen. Jetzt mit dem ganz neuen Hit von Fastboy und Beautiful Life. 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

Die erste Trennung ist die schlimmste. Ja, da hat sie recht, Sheryl Crow. Aber wer will denn schon an Verflossene denken? Der Sommer ist so gut wie da. Wir haben wieder Schmetterlinge im Bauch. Und ich sag euch, das ist die beste Jahreszeit, sich kennenzulernen. Dazu noch ein paar spanische Vibes, nämlich der Sommerhit von Luis Fonsi und Demi Lovato. Und schon klappt's auch mit dem Nachbarn. Échame la culpa, einer der Sommerhits, gibt's jetzt für euch hier bei Radio Regenbogen mit der besten Musik.

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3: Oh ja, Mensch, endlich ist sie wieder da. Oder die Sonne. Ganz viel Sonnenschein bekommen wir heute den ganzen Tag über mit so ein paar Wolken und etwas Wind. Ist auch noch mit dabei bei Höchstwerten von 28 Grad. Morgen wird es dann so wie heute. Also perfekt für alle, die zum Public Viewing wollen. Und Montag, Dienstag gibt es weiterhin Sonnenschein bei bis zu 26 Grad. Und dann wird stückchenweise immer heißer.
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12: Mit einem Trauerzug in schwarzer Kleidung wollen heute Nachmittag rund 400 Psychotherapeuten in Freiburg gegen die Honorarkürzungen protestieren. Denn die führen zu einem Praxissterben und langen Wartezeiten für die Patienten, so das Aktionsbündnis. Auch in der Stuttgarter Innenstadt findet eine Demo statt. Tanja Burger, Freiburg.
13: Bereits zum fünften Mal findet der Tag der Artenvielfalt statt. Heute und morgen gibt es im ganzen Land Veranstaltungen und Mitmachangebote, etwa auf der Streuobstwiese, am Altrhein oder im Wald. Überall informieren Naturschützer über Tier- und Pflanzenarten und die Herausforderungen in ihren Lebensräumen. Barbara Schlegel, Stuttgart.
14: Und eine gute Nachricht der Woche. Der beste Groupier Europas ist Temin Yuguncic aus dem Casino Baden-Baden. Der 27-Jährige setzte sich bei den diesjährigen Europameisterschaften der Groupiers durch, gegen 30 Konkurrentinnen und Konkurrenten aus 17 Ländern. Den zweiten Platz belegte ebenfalls ein Baden-Württemberger, Robin Stepanek vom Casino Stuttgart. Lars Brune, Baden-Baden.
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3: Um kurz nach 12:30. Fahrt bitte vorsichtig, wenn ihr unterwegs seid auf der A81. Zwischen Rottweil und Villingen-Schwenningen in Richtung Singen gibt es Löscharbeiten. Der rechte Fahrstreifen und der Standstreifen sind gesperrt. In Höhe Villingen-Schwenningen besteht in beiden Richtungen Sichtbehinderung durch Rauch. Das war's auch schon, aber geblitzt wird noch. Und zwar in Villingen-Schwenningen in der Karlsruher Straße und in Freiburg im Leopoldring. Wenn ihr noch was gesehen habt, gerne her damit. Einfach Sprachnachricht schicken an die 08000 34 35 36. Weiter wünsche ich euch eine gute Fahrt. Kommt gut an.
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0: Ein Sommerhit von den Beach Boys und California Dreaming. Und das passt natürlich auch zum aktuellen Wetter. Und es passt zur Weltmeisterschaft, die am Donnerstag begonnen hat. Und jetzt gerade am Wochenende bietet es sich natürlich auch an, gemeinsam zu schauen. Ne? Riesenspaß, wenn da nicht die ganze Vorbereitung wäre und das Gerenne während der Party daheim. Gut, dass ihr uns habt.
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Der ganz neue Hit von Leonie und Callum Scott und Stay. Das ist die beste Musik und die bekommt ihr nur hier bei Radio Regenbogen. Genießt das Wochenende, ihr Lieben, und bleibt ruhig, wenn ihr heute noch in den Supermarkt müsst. Es ist halt wie immer. Alle müssen gleichzeitig einkaufen gehen, oder? Es ändert sich nichts. Hier ist Loy mit ihrem aktuellen Hit Red Eyes.

0: Mike und seine Mechaniker und All I Need is a Miracle. Das ist die beste Musik, nur hier bei Radio Regenbogen. Wir feiern mit euch den Start in den Sommer. Ja, und das mit ganz viel fantastischen Sommerhits und mit dabei auch gleich. Ja, da spürt man den Sommermove, oder? Madonna und Holiday. Das und noch viel mehr bekommt ihr gleich nach 13 Uhr. Also unbedingt dranbleiben.
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0: Ganz viel Sonnenschein bekommen wir heute den ganzen Tag über mit ein paar wenigen Wolken und etwas Wind ist auch dabei bei Höchstwerten von 28 Grad. Morgen wird es dann so wie heute und Montag, Dienstag gibt es weiterhin Sonnenschein bei um die 26 Grad und ab Mittwoch wird es täglich wärmer.
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9: Ich bin Katrin Müller. Bundesgesundheitsministerin Nina Wagen will, dass private Pflegevorsorge steuerlich stärker gefördert wird. Aus ihrer Sicht müsse es möglich sein, die gezahlten Beiträge als Vorsorgeaufwand von der Steuer abzusetzen, sagte Wagen den Zeitungen der Funke Mediengruppe. Pflegezusatzversicherungen zählen zu den sonstigen Vorsorgeaufwendungen. Die steuerliche Wirkung gilt allerdings als gering, da auch Beiträge zur Kranken- und Pflegepflichtversicherung im Höchstbetrag enthalten sind. Nach langem Hin und Her rund um ein Abkommen zwischen dem Iran und den USA scheint ein Deal in greifbare Nähe zu rücken. Laut dem Vermittler Pakistan haben sich Vertreter aus Washington und Teheran auf eine Vereinbarung zur Beendigung des Kriegs verständigt. Die Lage in der Straße von Hormuz ist trotzdem weiter angespannt.
10: Der schwierigste Knackpunkt bleibt das iranische Atomprogramm. Eine Lösung in dieser Frage soll Berichten zufolge innerhalb von 60 Tagen erzielt werden. Gleichzeitig meldet das US-Militär erneut mehrere iranische Drohnenangriffe auf Handelsschiffe in der Straße von Hormuz. Die Drohnen seien abgeschossen worden, der Schiffsverkehr durch die Meerenge laufe aber ungehindert weiter. David Riemer, Nachrichtenredaktion.
9: Während der Bundestag in diesem Jahr auf eine Erhöhung der Diäten verzichtet, steigen die Bezüge der Abgeordneten in einigen Landtagen wie geplant. Die Fraktionen von Union und SPD wollen im Bundestag mit einer einmaligen Nullrunde ein Sparsignal in finanziell schwierigen Zeiten senden. In den Ländern ist das Bild dagegen uneinheitlich. Mehrere Parlamente halten an der automatischen Anpassung an die Lohnentwicklung fest, mit Erhöhungen von mehreren hundert Euro. Zum Fußball. Bei den Fans steigt die Vorfreude, in der Mannschaft die Anspannung. Morgen Abend trifft die DFB-Auswahl im ersten WM-Gruppenspiel auf Curaçao. Das Team fliegt heute zum Spielort nach Houston.
11: Morgen zur US-Mittagszeit wird das Spiel dann angepfiffen, trotz der Hitze aber kein Problem, denn das Stadion ist überdacht und klimatisiert. Und direkt nach dem Spiel geht's dann wieder in den Flieger. Curaçao soll ein Aufbaugegner werden, er kann im schlimmsten Fall aber auch für eine Blamage sorgen. Das deutsche Lager ist aber selbstbewusst und alle Spieler sind aktuell fit. Aus Winston-Salem, Thomas Bremser.
9: In der Nacht greift auch Rekordweltmeister Brasilien ins WM-Geschehen ein. In ihrem Auftaktspiel haben sie es gleich mit dem vermeintlich schwersten Gruppengegner Marokko zu tun. Außerdem im Blickpunkt das erste Turnierspiel der Türkei gegen Australien morgen früh.
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0: Achtung, auf der A5 Heidelberg Richtung Darmstadt zwischen Ladenburg und Hirschberg. Hier liegen Metallteile auf der Fahrbahn und es befinden sich Personen auf der Fahrbahn. Die Polizei ist bereits vor Ort. Vorsicht auch nochmal auf der A81 Stuttgart-Singen zwischen Rottweil und Villingen-Schwenningen. Hier finden Löscharbeiten statt. Der rechte Fahrstreifen und der Standstreifen sind gesperrt. A8 Karlsruhe-Stuttgart zwischen Pforzheim Nord und Pforzheim Süd. Hier stockt es auf 2 Kilometer. Und in der Gegenrichtung auf der A8 Stuttgart-Karlsruhe. Hier liegt zwischen Pforzheim Süd und Pforzheim Ost ein Plastikteil auf dem rechten Fahrstreifen. Und es gibt aktuell 2 Kilometer stockenden Verkehr. Geblitzt wird auch noch, und zwar in Wiesloch in der Hauptstraße und in Villingen-Schwenningen in der Karlsruher Straße. Wenn ihr noch was gesehen habt, gerne her damit. Einfach Sprachnachricht an die 08000 34 35 36. Weiter wünsche ich euch eine gute Fahrt. Kommt gut an.
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0: Steht bei euch der Großeinkauf auch noch an? Wir sind bei euch mit ganz viel Sommergute-Laune-Hits. Master KG und Jerusalema.
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0: Claudi Formella hier.

0: Ein Radio-Regenbogen-Flashback aus den 90ern. Bon Jovi und Always. Ein schönes Wochenende wünsche ich euch. Endlich Samstag, endlich fantastisches Wetter. Und das feiern wir gemeinsam mit euch mit ganz vielen Sommerhits. Gleich für euch deshalb Madonna und Holiday. Vorher war noch die aktuelle von Michael Schulte, 5 a.m. Und um was es in dem Hit geht, das haben wir ihn mal selber gefragt.
1: Der Song geht darum, sich aus so einer dunklen, schwierigen Zeit rauszuhieven. Am besten eben mit einer Person, die dabei hilft, die einfach einem gut tut und dabei hilft, irgendwie aus dieser schwierigen Zeit rauszukommen. You light me up, wie ich es auch im Chorus singe. Also, ich glaube, ein ganz cooler Song jetzt hier und ich wünsche euch damit ganz viel Spaß. You light me up.

0: Holiday, ein Sommerhit aus den 80ern war das, hier bei Radio Regenbogen mit der besten Musik. Und sie sorgt auch heute noch für Schlagzeilen. Diese Woche hat sie ganz spontan am Times Square ihr neues Album promotet. Und klar sind die New Yorker völlig durchgedreht. Das schafft auch nur Madonna. Zu ihren Fans gehört übrigens auch Miles Smith. Er hat kürzlich verraten, dass Madonna zu seinen größten musikalischen Vorbildern zählt. Und er hat auch was Neues am Start, heißt Drive Safe, jetzt für euch nur hier bei Radio Regenbogen.
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3: Radio Regenbogen ist hier am Samstag, den 13. 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
3: Um 13.31 Uhr. Fahrt bitte vorsichtig, wenn ihr unterwegs seid. Auf der A61 Ludwigshafen-Koblenz am Kreuz Alzey auf der Überleitung zur A63 Richtung Kaiserslautern. Hier gibt es eine ungesicherte Unfallstelle und Gefahr durch und für Personen auf der Fahrbahn. Achtung auch auf der A81 Stuttgart-Singen zwischen Empfingen und Sulz am Neckar. Hier liegen Reifenteile auf der Fahrbahn. Vorsicht auch auf der A81 Stuttgart-Singen zwischen Rottweil und Villingen-Schwenningen. Hier gibt es immer noch Löscharbeiten, der rechte und der Standstreifen sind gesperrt. Dann haben wir noch die A8 Stuttgart-Karlsruhe zwischen Pforzheim-Süd und Pforzheim-Ost. Hier stockt der Verkehr auf 4 Kilometer wegen eines Plastikteils auf dem rechten Fahrstreifen. Das war's auch schon, aber geblitzt wird noch, und zwar in Wiesloch in der Hauptstraße und in Villingen-Schwenningen in der Karlsruher Straße. Wenn ihr noch was gesehen habt, gerne her damit. Einfach Sprachnachricht an die 08.034.35.36. Weiterhin wünsche ich euch eine gute Fahrt. Kommt gut an.
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und Don't Start Now, die auch ein riesen Fußballfan ist und jetzt gerade in ihren Flitterwochen garantiert auch das ein oder andere Spiel der Weltmeisterschaft schaut. Einige sind ja schon voll im Fußballfieber, andere wollen davon gar nichts wissen. Und für diejenigen habe ich jetzt die ultimativen Radio-Regenbogen-Tipps auf Lager für dieses Wochenende. Ihr könnt euch beim Lavendelfest zum Beispiel in Waldkirch-Buchholz durch zig verschiedene Weine, Sekt und Cocktails durchprobieren. Dazu gibt es Live-Musik und Foodtrucks und ganz viel Lavendelprodukte zum Rumstöbern. In Heilbronn auf der Theresienwiese könnt ihr Spezialitäten aus Indien und Sri Lanka probieren. Von feurigen Curries bis feinen Desserts ist alles mit dabei. Außerdem gibt es traditionelle Live-Acts und der Eintritt ist frei. Und bis 19 Uhr könnt ihr heute mit der kompletten Family nach Gernsbach zur Murginsel fahren. Da gibt es alles, was die Kids lieben. Wasserspiele, Bastelaktionen und Kinderschminke. Und auch hier ist der Eintritt for free. Also habt ganz viel Spaß und ein wundervolles Wochenende. Und das feiern wir jetzt auch mit dem ganz neuen Hit von Tiffany Harris, heißt Vertigo. Das ist die beste Musik hier bei Radio Regenbogen.

Ein schönes Wochenende wünsche ich euch und vor allem einen schönen Samstag, an dem die Sonne scheint, an dem man wieder an Sommerurlaube denkt. Ja, und passend dazu natürlich die Sommerhits von uns hier bei Radio Regenbogen. Und ich muss mich mal echt outen. Vor ein paar Jahren war ich unsterblich in Ricky Martin verknallt. Ein Typ, der gut aussieht, der tanzen kann, dass der irgendwie ganz anders wird. Und singen. Ja, also wenn ich ehrlich bin, muss ich mich heute noch zusammenreißen. Und das ist es auch, was den Sommer so ausmacht. Die Extraportion Sommerhits, die ihr von uns bekommt, nur hier bei Radio Regenbogen. Jetzt mit Livin' La Vida Loca. Das ist nämlich die beste Musik.

0: Und abracadabra. Und ich habe auch ein bisschen gezaubert. Schwupps ist nämlich der Sommer da. Und den feiern wir mit euch. Heute gibt's schon mal einen Vorgeschmack mit ganz vielen Sommerhits. Wie zum Beispiel dieser hier. Danza Koduro. Das und mehr bekommt ihr gleich nach 14 Uhr. Also unbedingt dranbleiben.
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4: Gernsbach feiert am Samstag Kinderfest auf der Murginsel. Von 11 bis 19 Uhr gibt's zahlreiche Spielestationen und Mitmachangebote. Auch ein Bücherflohmarkt ist geplant. Besonderes Highlight, ihr könnt vor Ort ein Floß bauen. Kinderfest diesen Samstag in Gernsbach im Kreis Rastatt.
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2: Heute haben wir ganz viel Sonnenschein mit ein paar wenigen Wolken und so ein bisschen windig ist es auch noch bei bis zu 28 Grad. Morgen dasselbe Wetter und ab Montag, Dienstag so 26 Grad. Und dann steigert sich das täglich bis über 30 Grad.
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3: Ich bin Daniela Arzen. Wegen gestiegener Spritpreise ändern viele Menschen in Deutschland ihre alltäglichen Gewohnheiten. Nach einer Umfrage von YouGov im Auftrag der Teambank lässt deshalb knapp ein Drittel der Autofahrenden das Auto häufiger stehen.
4: Besonders bei den Jüngeren macht sich das bemerkbar. Mehr als jeder Dritte unter 30 fährt wegen der hohen Spritpreise inzwischen seltener mit dem Auto. Viele sagen außerdem, dass nach Miete, Strom und anderen festen Kosten am Monatsende weniger übrig bleibt als noch vor einem Jahr. Entsprechend schauen viele genauer aufs Geld und sparen eher beim Auto oder bei der Versicherung. Wenn es um politische Entlastungen geht, wünschen sich die meisten niedrigere Steuern. Eine Spritpreisbremse landet auf Platz 2. Zoe Tassovali, Redaktion.
3: Im Konflikt zwischen den USA und dem Iran soll sich eine erste Lösung abzeichnen, nicht nur von US-Präsident Donald Trump, sondern auch von iranischer Seite und dem Vermittler Pakistan, heißt es, dass ein abgestimmter Text für ein Friedensabkommen steht. Das soll dann aber nur die Grundlage für weitere Verhandlungen sein. Bundesgesundheitsministerin Nina Wagen möchte, dass es aus steuerlicher Sicht attraktiver wird, privat in Sachen Pflege vorzusorgen. Eine zusätzliche private Pflegeversicherung abzuschließen, müsse sich mehr lohnen, sagte Wagen den Zeitungen der Funke Mediengruppe.
5: Reichen die eigenen Mittel von Pflegebedürftigen nicht aus, springt meist der Staat ein. Auch die gezahlten Beiträge zur Pflichtversicherung decken oft nur einen Teil der Kosten. Gesundheitsministerin Wagen will die private Vorsorge deshalb attraktiver machen. Pflegezusatzversicherungen sind heute bis zu einer jährlichen Höchstgrenze von 1.900 Euro für Angestellte und Beamte und 2.800 Euro für Selbstständige steuerlich absetzbar. Allerdings sind in dem Höchstbetrag auch schon die Kosten für die Kranken- und Pflegepflichtversicherung enthalten. Katrin Müller, Nachrichtenredaktion.
3: Und zum Fußball. Bei der WM starten heute Abend um 21 Uhr deutscher Zeit Katar und die Schweiz ins Turnier. Außerdem wird um Mitternacht das Spiel Brasilien gegen Marokko angepfiffen. In der gleichen Gruppe C treffen dann in der Nacht auch noch Haiti und Schottland aufeinander. Am Sonntagmorgen um 6 deutscher Zeit startet dann noch die Türkei gegen Australien in die WM.
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2: Fahrt bitte vorsichtig, wenn ihr unterwegs seid auf der A5 Karlsruhe-Heidelberg. Zwischen Ettlingen und Rhein-Karlsruhe Gefahr durch Gegenstände auf dem mittleren Fahrstreifen. A8 Stuttgart-Karlsruhe zwischen Heimsheim und Pforzheim-Nord. Hier stockt es auf 6 Kilometer. Das war's auch schon, aber geblitzt wird noch. Und zwar in Leimen in der St. Ilgener Straße und in Karlsruhe im Lachenweg. Wenn ihr jetzt noch was gesehen habt, gerne her damit. Einfach eine Sprachnachricht schicken an die 08000 34 35 36. Weiterhin wünsche ich euch eine gute Fahrt. Kommt gut an.
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2: Für alle, die heute shoppen sind, vor allem Sommerklamottis, ne? Für die gibt's den passenden Hit dazu, nämlich Flames und Everytime. Ein Sommerhit.
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2: Und ich bin Claudi Formella.

schönes Wochenende und einen wundervollen Samstag, an dem garantiert einige von euch gerade den Putzlappen schwingen. Da wird mal wieder der Staub beseitigt, der Boden gewischt und gewienert und vielleicht auch die Fenster geputzt. Habe ich diese Woche auch gemacht und ganz wichtig ist dann vor allem, wenn man das Radio so ein bisschen lauter dreht und man nebenbei ordentlich mitsingen kann. Das könnt ihr jetzt übrigens auch beim ganz neuen Sommerhit von Felix Jähn und Cascada und Boy, You Turn Me. Ganz fresh, nur hier bei Radio Regenbogen mit der besten Musik.

Samstag, ihr Lieben, der Wochentag, an dem man abends noch so ein bisschen abhotten geht. Damit eure Hüften jetzt schon mal gut geschmiert sind, gibt's einen Radio Regenbogen Sommerhit von Lucenzo featuring Don Omar und Danza.

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1: Radio Regenbogen ist hier am Samstag und gleich geht's hier weiter mit Holly Humberstone und To Love Somebody.
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1: Um 14.31 Uhr. Fahrt bitte vorsichtig, wenn ihr unterwegs seid. Auf der A5 Karlsruhe Richtung Heidelberg zwischen Ettlingen und Rhein-Karlsruhe. Hier liegen Gegenstände auf dem mittleren Fahrstreifen. A5 Richtung Basel zwischen Offenburg und Lahr. Hier gibt es Fahrzeugteile auf der Fahrbahn. Auch hier vorsichtig fahren. Und auf der A8 Karlsruhe Richtung Stuttgart gibt es zwischen Pforzheim Nord und Pforzheim Süd in beiden Richtungen stockenden Verkehr. 2 Kilometer Richtung Stuttgart und 4 Kilometer Richtung Karlsruhe. Das war's auch schon, aber teure Fotos könnt ihr euch noch abholen. Und zwar in Baden-Baden in der Malschbacher Straße und in Waldkirch in der Stahlhofstraße. Aber besser nicht, sonst wird's teuer, ne? Falls ihr jetzt noch was gesehen habt, gerne her damit. Einfach Sprachnachricht an den 08000 34 35 36. Weiterhin wünsche ich euch eine gute Fahrt. Kommt gut an.
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0: Wham und Club Tropicana. Jan, bei solchen Sommerhits, da kommt der Sommer auch ganz schnell zurück. Ihr wisst ja Bescheid, ne? Nächste Woche reißen wir wieder die 30-Grad-Marke. Das gibt's nur hier bei Radio Regenbogen mit der besten Musik. Und wir feiern nicht nur den Sommer, sondern auch die Weltmeisterschaft. 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

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Michael Schulte, Lovesick. Oh, you got me lovesick. 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

Das ist die beste Musik hier bei Radio Regenbogen mit dem ganz neuen Hit von Michael Schulte und Lovesick. Ein schönes Wochenende wünsche ich euch. Und während ihr vielleicht gerade den Rasen mäht oder den Grill für heute Abend sauber macht, ne, braucht es natürlich richtig gute Laune-Mucke. Die bekommt ihr jetzt zusammen mit Robin Schulz, übrigens auch ein absoluter Grillfan, zusammen mit Fastboy und Million Good Reasons.

0: Morgens und Footloose, das sind die Sommervibes und die bekommt ihr nur hier bei uns mit der besten Musik bei Radio Regenbogen. Und wir machen weiter mit der Vorfreude auf den Sommer, wie zum Beispiel der Miami Sound Machine. Dr. Beat, das und noch viel mehr bekommt ihr gleich nach 15 Uhr.
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6: Bis heute Abend können wir das frühsommerliche Wetter genießen. Ganz viel Sonnenschein mit ein paar Quellwolken und ab und zu ein laues Lüftchen bei Maxi-Werten von 28 Grad. Morgen und am Montag wird es im Prinzip so wie heute. Hier und da gibt es vielleicht ein paar Wolken mehr bei 26 Grad. Und ab Dienstag reißen wir schon die 30-Grad-Marke.
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7: Ich bin Jan-Henner Reitze. Im Iran-Krieg soll der Abschluss eines ersten Friedensabkommens kurz bevorstehen. Vom Vermittler Pakistan heißt es, der Deal werde in den nächsten 24 Stunden offiziell gemacht. Auch US-Präsident Donald Trump und die iranische Führung haben schon signalisiert, dass eine Einigung bevorsteht.
8: Im Gespräch ist im Moment zunächst ein Rahmenabkommen zur Beendigung des Kriegs zwischen dem Iran und den USA. Dieses könnte Ausgangspunkt für vertiefte Verhandlungen innerhalb eines Zeitrahmens von 60 Tagen sein. Laut Trump sieht die Vereinbarung eine Öffnung der für den weltweiten Handel mit Öl, Gas und Dünger wichtigen Straße von Hormuz vor. Der Deal soll außerdem dazu führen, dass das iranische Atomprogramm zurückgebaut wird und die USA das angereicherte Uran erhalten, das sonst theoretisch für den Bau von Atomwaffen genutzt werden könnte. David Riemer, Nachrichtenredaktion.
7: Die hohen Spritpreise wirken sich auf die Alltagsgewohnheiten von vielen Menschen in Deutschland aus, die Auto fahren. Fast ein Drittel von ihnen lässt das Auto häufiger stehen, zeigt eine Umfrage im Auftrag der Teambank. Außerdem sagen 41% der Befragten im Vergleich zu vor einem Jahr nach Abzug ihrer Fixkosten weniger Geld zur Verfügung zu haben. An einem Strand in Sydney ist eine Schwimmerin von einem Hai angegriffen und lebensgefährlich verletzt worden. Andere Menschen in der Nähe zogen die Frau aus dem Wasser, die mit einem Hubschrauber ins Krankenhaus geflogen wurde. Der Strand wurde geschlossen. Angriffe von Haien kommen in Australien häufiger vor. Und zum Fußball. In den USA, Kanada und Mexiko bricht gerade der dritte WM-Tag an, also der Tag vor dem Auftaktspiel der deutschen Nationalmannschaft, die morgen im ersten Gruppenspiel in Houston auf Curaçao trifft. Heute steht die Anreise aus dem DFB-WM-Quartier in Winston-Salem an.
9: Es wird ein Kurztrip nach Texas. Die Spieler werden am Vormittag nochmal hier in Winston-Salem trainieren und dann erst nach Houston fliegen, rund 2,5 Stunden lang. Ein Abschlusstraining im dortigen Stadion gibt es dann nicht mehr. Morgen zur US-Mittagszeit wird das Spiel dann angepfiffen, trotz der Hitze aber kein Problem, denn das Stadion ist überdacht und klimatisiert. Und direkt nach dem Spiel geht's dann wieder in den Flieger. Curaçao soll ein Aufbaugegner werden, er kann im schlimmsten Fall aber auch für eine Blamage sorgen. Thomas Bremser, Winston-Salem.
7: Heute Abend um 21 Uhr deutscher Zeit startet die Schweiz ins WM-Turnier. Erster Gruppengegner ist Katar.
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6: Fahrt bitte vorsichtig, wenn ihr unterwegs seid. Auf der A6 Mannheim-Heilbronn zwischen Bad Rappenau und Heilbronn-Untereisesheim. Hier ist eine Warnweste auf dem linken Fahrstreifen. Dann haben wir noch die A8 Karlsruhe-Stuttgart zwischen Pforzheim-Nord und Pforzheim-Süd. Hier stockt es auf 3 Kilometer und Richtung Stuttgart 4 Kilometer. Richtung Karlsruhe. So, ich wiederhole das nochmal. Das ist ja ein Durcheinander hier. A8 Karlsruhe-Stuttgart zwischen Pforzheim-Nord und Pforzheim-Süd. 3 Kilometer stockender Verkehr und 4 Kilometer stockender Verkehr ist Richtung Karlsruhe. Jetzt haben wir es richtig, Mensch. Geblitzt wird auch noch und zwar in Baden-Baden in der Malschbacher Straße und in Waldkirch in der Stahlhofstraße. Wenn ihr jetzt noch was gesehen habt, gerne her damit. Einfach Sprachnachricht an den 08000 34 35 36. Weiterhin wünsche ich euch eine gute Fahrt. Kommt gut an.
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6: Wir singen und tanzen uns den Sommer herbei, der ja fast schon wieder da ist. Jetzt mit Enrique Iglesias und Subime la Radio.
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6: Und ich bin Claudi von Mella.

Pieces mit einem Flashback aus den 90ern und Don't Look Back in Anger. Das ist die beste Musik am Wochenende und die bekommt ihr hier bei uns bei Radio Regenbogen. Einen schönen Samstag wünsche ich euch und während ihr euch jetzt so einen richtig schönen fetten Eiskaffee oder Eisbecher gönnt und überlegt, was heute noch erledigt werden muss, gibt's was Neues von Teddy Swims, heißt Mr. Know It All.

Wir feiern den Sommer mit euch und mit der Miami Sound Machine und Dr. Beat. Ja, und je mehr Sommerhits unser Sonnengott hört, desto schneller kommt er wieder, der Sommer. Nächste Woche sind dann ja auch wieder über 30 Grad drin. Also ich würde sagen, hat funktioniert, ne? Das ist die beste Musik und die bekommt ihr nur hier bei uns bei Radio Regenbogen. Jetzt mit Joe und seinem aktuellen Hit, heißt End of Beginning.

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4: Um 15.31 Uhr. Fahrt bitte vorsichtig, wenn ihr unterwegs seid. Auf der A5 Darmstadt Richtung Frankfurt. Bei der Ausfahrt Weiterstadt steht ein defekter Pkw auf dem Verzögerungsstreifen. Zudem sind Personen auf der Fahrbahn. Nochmal die A5 Heidelberg Frankfurt zwischen Darmstädter Kreuz und Weiterstadt. Hier gibt es eine ungesicherte Unfallstelle auf dem linken Fahrstreifen. Ich weiß nicht, ob die beiden was miteinander zu tun haben. A8 haben wir auch noch. Karlsruhe, Stuttgart zwischen Pforzheim Nord und Pforzheim Süd. Hier die Dauerbaustelle, ihr wisst Bescheid. In beiden Richtungen aktuell 2 Kilometer stockender Verkehr. Das war's auch schon, aber geblitzt wird noch. Und zwar in Baden-Baden in der Malschbacher Straße und in Waldkirch in der Stahlhofstraße. Wenn ihr jetzt noch was gesehen habt, dann gerne her damit. Einfach Sprachnachricht schicken an den 08000 34 35 36. Weiterhin wünsche ich euch eine gute Fahrt, kommt gut an und habt ein schönes Wochenende.
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0: Schönes Wochenende hier bei Radio Regenbogen mit der besten Musik. Damit geht's natürlich auch gleich weiter. Nämlich mit der ganz neuen Nummer von Harry Styles, heißt American Girls. Vorher müssen wir euch aber noch unbedingt fit machen für das WM-Spiel unserer Nationalmannschaft morgen gegen Curaçao.
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0: Wir haben nämlich extra für euch einen Fußballexperten engagiert. Sammy aus Ludwigsburg, selbst leidenschaftlicher Fußballer und 7 Jahre alt. Sammy, was gibt's über unseren Gegner morgen denn zu sagen?
3: Ist doch ganz einfach. Curaçao ist eine kleine Insel in der Karibik. Da leben nur 150.000 Einwohner, ungefähr so viel wie in Heidelberg. Die meisten Leute leben in der Hauptstadt und die heißt Willemstad. Das Land ist unabhängig, aber gehört zum Königreich der Niederlande. Deshalb spielen auch viele niederländische Fußballer in der Nationalmannschaft. Curaçao ist das kleinste Land, das sich jemals für eine WM qualifiziert hat. Wer da mal Urlaub macht, kann da sogar mit Schweinen schwimmen. Die sind süß.
0: Ja, das glaube ich. Dankeschön, Sammy. Wir sind ready und heiß auf morgen. 19 Uhr wird gespielt. Und wer von euch noch Fragen an Sammy hat, gerne her damit.
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Schönen Samstag an alle, die gerade die Salate fürs Grillen fertig machen und in der Küche so ein bisschen rumwerkeln, damit heute Abend wieder lecker geschlemmt werden kann. Ja, doch das schlechte Gewissen, das kommt ganz schnell, sage ich euch, spätestens dann, wenn es um die Bikini-Figur geht, denn der Sommer steht vor der Tür. Ich sag euch, genießt es einfach und macht nicht rum wegen paar Pfunde zu viel. Haltet es auch eher wie Peter Fox in seinem Sommerhit Schüttel deinen Speck. Gibt's jetzt für euch hier bei Radio Regenbogen mit der besten Musik.

0: Pink und Töchterchen Willows H. Hart. Cover me on Sunshine. Ja, das sind die Sommervibes und die bekommt ihr nur hier bei uns bei Radio Regenbogen mit der besten Musik. Ja, und wir machen weiter mit der Vorfreude auf den Sommer, wie zum Beispiel ein Hit von IC. Somewhere over the rainbow. Das und mehr bekommt ihr gleich nach 4. Also unbedingt dranbleiben.
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3: Bis heute Abend können wir das frühsommerliche Wetter noch genießen. Ganz viel Sonne, ein paar Wolken und ab und an ein laues Lüftchen und das Ganze bei bis zu 28 Grad. Morgen ähnliches Wetter bei bis zu 26 Grad. Und Dienstag, da schafft es die Sonne noch mehr, durch 26 bis 30 Grad sind drin.
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4: Ich bin Jan-Henner Reitze. Seit Wochen ringen die USA und der Iran um ein Friedensabkommen. Jetzt soll ein erster Deal kurz vor der offiziellen Verkündung stehen, heißt es nicht nur von US-Präsident Donald Trump, sondern auch aus der iranischen Führung und vom Vermittler Katar. Diese erste Vereinbarung soll aber nur die Grundlage sein für eine langfristige Lösung, die noch verhandelt werden muss. Vor den Landtagswahlen Ende September in Sachsen-Anhalt und Mecklenburg-Vorpommern warnen mehrere führende CDU-Politiker ihre Partei vor einer Zusammenarbeit mit der AfD. In dem Moment, in dem die CDU der AfD die Hand reiche, sei sie kaputt, sagte etwa der Vorsitzende des Arbeitnehmerflügels der Union Dennis Radke der Frankfurter Allgemeinen Sonntagszeitung.
5: Auch der Hamburger CDU-Vorsitzende Thering warnt vor jeder Form der Zusammenarbeit. Sollte es nach den Wahlen im September dazu kommen, erwartet er massive Verwerfungen in der Partei. Das wäre der Anfang vom Ende, so Thering wörtlich. Die CDU schließt per Parteitagsbeschluss eine Zusammenarbeit mit AfD und Linken aus. In Sachsen-Anhalt und Mecklenburg-Vorpommern liegt die AfD in Umfragen allerdings klar vorn. NRW-Innenminister Reul bezeichnete die AfD als, Zitat, größte Gefahr für unsere Demokratie. David Riemer, Nachrichtenredaktion.
4: Großbritannien hat heute seine Monarchie gefeiert. Bei der traditionellen Parade Trooping the Colour fuhr unter anderem das Königspaar Camilla und Charles in einer Kutsche durch London. Tausende Menschen verfolgten die Parade am Straßenrand. Und zum Fußball. Die deutsche Nationalmannschaft startet morgen mit ihrem ersten Gruppenspiel gegen Curaçao in die WM. Nach einem Abschlusstraining steht heute noch die Reise vom WM-Quartier in Winston-Salem zum Spielort in Houston an. Mit der Mannschaft unterwegs für uns ist WM-Reporter Thomas Bremser. Thomas, wie geht's denn der deutschen Mannschaft?
6: Ja, alle fit. Manuel Neuer fliegt ja hier seit Tagen schon wieder durchs Tor beim Training. Die Wade hält. Und ich muss auch sagen, die Stimmung ist sehr gelöst. Beim Training lachen die Spieler viel, ärgern sich auch immer mal gegenseitig. Im Quartier selbst haben sie Spaß bei Kunstsprüngen in dem Pool oder beim Basketball. Und Dennis Undorf und Co. wurden auch schon im örtlichen Lidl gesichtet.
7: Ich finde es halt gut, dass du Freigang hast. Du kannst halt viel machen.
8: Freigang ist stark, Dennis.
7: Sagt man das nicht so?
8: Wenn du im Gefängnis wärst, schon. Ne?
6: Also man hört es auch hier. Viel gute Laune bisher im deutschen Team.
4: Dankeschön, Thomas. Angepfiffen wird der deutsche WM-Auftakt morgen gegen Curaçao um 19 Uhr deutscher Zeit.
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3: Fahrt bitte vorsichtig, wenn ihr unterwegs seid, auf der A81 Heilbronn-Stuttgart zwischen Ludwigsburg-Nord und Ludwigsburg-Süd. Hier steht ein defektes Fahrzeug auf der rechten Spur. A8 Karlsruhe-Stuttgart. Hier gibt es zwischen Pforzheim-Nord und Pforzheim-Süd in beiden Richtungen 2 Kilometer stockenden Verkehr, und zwar an der Dauerbaustelle. Dann haben wir noch eine Info für euch. Die A61 Ludwigshafen Richtung Hockenheim ist zwischen dem Kreuz Speyer und dem Dreieck Hockenheim wegen Bauarbeiten bis morgen früh 5 Uhr gesperrt. Geblitzt wird auch noch, und zwar in Karlsruhe in der Ludwig-Erhard-Allee und in Sinsheim in der Karlsruher Straße. Und wenn ihr jetzt noch irgendwo irgendwas entdeckt habt, dann gerne her damit. Einfach Sprachnachricht schicken an die 08000 34 35 36. Weiterhin wünsche ich euch eine gute Fahrt. Kommt gut an.
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3: Terrasse nochmal fegen, damit für die Grillparty alles sauber ist. Und für die passende Mucke sorgen wir mit Fats and Small und September 99.
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3: Claudi von Meller hier.

Elton John und Britney Spears und Hold Me Closer. Genießt das Wochenende, ihr Lieben, und macht euch mal keinen Stress die nächsten Tage, auch wenn ihr zum Grillen und Fußballgucken eingeladen habt. Ne? Wir sorgen drumherum und in der Halbzeitpause immer wieder für die beste Musik. Und auch heute schon, wenn ihr euch auf morgen einstimmt und vorbereitet, jetzt zum Beispiel mit Somber und Homewrecker, ganz neu, nur hier bei Radio Regenbogen.

Ein wundervolles Wochenende wünsche ich euch. Hier ist Radio Regenbogen mit der besten Musik. Und auch wir Moderatoren, wir kämpfen manchmal so mit der richtigen Aussprache. So wie auch beim nächsten Sommerhit bzw. dem Künstler. Und ihr könnt mal gerne selber mitüben. Der heißt nämlich abgekürzt IC. Und wir haben uns damals echt einen Spaß draus gemacht. Wer es schafft, ohne vorzulesen, den kompletten Namen auszusprechen. Nämlich Israel Kamakawiwole. Mit Somewhere Over the Rainbow. Testet es mal. Israel Kamakawiwole. Israel Kamakawiwole. Israel

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3: Um 16.31 Uhr. Fahrt bitte vorsichtig, wenn ihr unterwegs seid. Auf der A5 Basel-Karlsruhe zwischen Achern und Bühl. Hier liegen Gegenstände auf dem linken und auf dem mittleren Fahrstreifen. Vorsicht auch auf der A81 Heilbronn-Stuttgart zwischen Ludwigsburg-Nord und Ludwigsburg-Süd. Hier steht ein defektes Fahrzeug auf der rechten Spur. Dann haben wir noch die A8 Karlsruhe-Stuttgart. Hier gibt es zwischen Pforzheim-Nord und Pforzheim-Süd in beiden Richtungen 2 Kilometer stockenden Verkehr. Und noch eine Info für alle für die A61 Ludwigshafen-Hockenheim. Die Strecke ist zwischen dem Kreuz Speyer und dem Dreieck Hockenheim wegen Bauarbeiten bis morgen früh 5 Uhr gesperrt. Geblitzt wird auch noch, und zwar in Weinheim in der Breslauer Straße und in Viernheim in der Nibelungenstraße. Wenn ihr noch was gesehen habt, gerne her damit. Einfach Sprachnachricht an die 08000 34 35 36. Weiterhin wünsche ich euch eine gute Fahrt. Kommt gut an.
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0: alle Nicht-Italiener. Carbonara wird nicht mit Sahne gemacht. Das wollte ich nur noch mal erwähnen. Ne? Ein schönes Wochenende euch hier bei Radio Regenbogen. Und Carbonara gibt's vielleicht auch auf der ein oder anderen WM-Party. Man weiß es nicht. Lecker ist es allemal. Ne? Auf alle Fälle helfen wir euch dabei.
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Nelly und Kelly Rowland und Dilemma. Das ist die beste Musik. Ein schönes Wochenende euch hier bei Radio Regenbogen. Und wir spielen extra für euch ganz viele Sommerhits, damit wir uns gedanklich schon in laue Abende träumen, wo wir draußen sitzen und tolle Gespräche mit Family and Friends führen. Und dazu brauchen wir natürlich die Sommerhits. Und der nächste ist ein absoluter Geheimtipp für den Sommerhit des Jahres, nämlich J.Lo zusammen mit David Guetta und Save Me Tonight. Ganz neu hier bei Radio Regenbogen.

0: Vivaldi und Almost hier bei Radio Regenbogen mit der besten Musik. Und gleich geht's hier weiter mit ganz vielen Sommer-Vibes, wie zum Beispiel von Bruno Mars. Sein Lazy Song. Das und mehr bekommt ihr gleich nach 17 Uhr. Also unbedingt dranbleiben.
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1: Heute Abend und in der Nacht könnt ihr noch schön lange draußen sitzen, aber ich würde was zum Überziehen mitnehmen, denn Tiefstwerte liegen zwischen 14 und 11 Grad. Morgen und am Montag wird es im Prinzip so wie heute. Hier und da gibt es vielleicht mal so ein paar Wölkchen mehr, 26 Grad sind drin. Dienstag schafft es die Sonne noch mehr durch und die Temperaturen steigen weiter. 26 bis 30 Grad bekommen wir dann.
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0: Ich bin Jan-Henner Reitzer. Wegen des Iran-Kriegs sind die Spritpreise nach wie vor hoch. Einer YouGov-Umfrage im Auftrag der Teambank zur Folge lässt fast ein Drittel der Autofahrerinnen und Autofahrer in Deutschland das Fahrzeug deshalb öfter stehen.
1: Gefragt, wo sie am ehesten 100 Euro pro Monat einsparen würden, antwortet jeder Fünfte beim Kraftstoff und bei der Kfz-Versicherung. Den Wagen stehen lassen würden der YouGov-Umfrage im Auftrag der Teambank zufolge fast ein Drittel der Menschen. Bei denen, die noch nicht 30 sind, sind es sogar 35%. Für viele Verbraucher ist der Tankrabatt, den die Bundesregierung aufgelegt hat, eine kleine Erleichterung. Die Maßnahme endet jedoch mit Ablauf des Monats. Lea Matschulat, Nachrichtenredaktion.
0: Im Konflikt zwischen den USA und dem Iran soll sich eine erste Lösung abzeichnen. Nicht nur US-Präsident Donald Trump, sondern auch von iranischer Seite und dem Vermittler Pakistan heißt es, dass ein abgestimmter Text für ein Friedensabkommen steht. In dem soll es auch um die Straße von Hormuz und das iranische Atomprogramm gehen. Das Abkommen soll allerdings auch nur die Grundlage für eine langfristige Einigung sein. Union und SPD wollen damit ein Sparsignal in finanziell schwierigen Zeiten senden. Der Bundestag verzichtet in diesem Jahr auf eine Erhöhung der Diäten. Gleichzeitig steigen die Bezüge der Abgeordneten allerdings in einigen Landtagen wie geplant.
2: Eigentlich wären die Diäten der Bundestagsabgeordneten zum 1. Juli um fast 500 Euro gestiegen, auf rund 12.330 Euro. Alle Fraktionen tragen den Verzicht mit. Dagegen greift die automatische Anpassung in mehreren Bundesländern weiter. Unter anderem in Bayern, Hessen, Nordrhein-Westfalen und Sachsen-Anhalt steigen die Diäten entsprechend der Lohnentwicklung. Begründet wird das meist mit Transparenz und festen Regeln. Kritik gibt es dort, wo gleichzeitig an anderer Stelle gespart wird. In Bayern etwa soll die Beamtenbesoldung verschoben werden, während die Diäten regulär steigen. David Riemer, Nachrichtenredaktion.
0: Auf einer Bundesstraße in der Nähe von Ingolstadt in Bayern ist ein Lastwagen frontal mit einem Auto zusammengestoßen. Ein 46 Jahre alter Mann, eine 44-jährige Frau sowie ihr gemeinsames 2 Jahre altes Kind in dem Auto kamen ums Leben. Der Lkw-Fahrer erlitt einen Schock. Wie es zu dem Unfall kam, ist noch unklar. Ein Gutachter soll das klären.
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4: Fahrt bitte vorsichtig, wenn ihr unterwegs seid auf der A5 Basel-Karlsruhe zwischen Achern und Bühl. Hier liegen Gegenstände auf dem linken und auf dem mittleren Fahrstreifen. Vorsicht auch auf der A61 Ludwigshafen-Hockenheim. Hier ist die Strecke zwischen dem Kreuz Speyer und dem Dreieck Hockenheim wegen Bauarbeiten bis morgen früh 5 Uhr gesperrt. Und nochmal Achtung auf der A81 Heilbronn-Stuttgart zwischen Ludwigsburg-Nord und Ludwigsburg-Süd. Hier steht ein defektes Fahrzeug auf der rechten Spur. Dann haben wir noch die A8 Karlsruhe Richtung Stuttgart. Hier gibt es zwischen Pforzheim-Nord und Pforzheim-Süd in beiden Richtungen 2 Kilometer stockenden Verkehr. Geblitzt wird auch noch, und zwar in Weinheim in der Breslauer Straße und in Viernheim in der Nibelungenstraße. Wenn ihr noch was gesehen habt, gerne her damit. Einfach Sprachnachricht an die 08000 34 35 36. Weiter wünsche ich euch eine gute Fahrt. Kommt gut an.
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4: Also wir machen jetzt so ein bisschen einen auf Chili Milli, also entspannen und einen Sommerhit genießen von Bruno Mars mit seinem Lazy Song.
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4: Und ich bin Claudi Formella.

und Left Outside Alone. Und wer sie live sehen will, der muss unbedingt aufs Zeltfestival Rhein-Neckar nach Mannheim kommen. Am 23. Juni ist sie dort nämlich zu sehen. Und ich lasse mir das auch nicht entgehen. Und wer schon mal auf dem Zeltfestival war, der weiß, das ist richtig toll dort mit richtig toller Atmosphäre und ja, macht einfach nur Spaß. Also sagt euren Freunden und der Familie Bescheid und dann ganz schnell Tickets buchen. Und in der Zeit geht's hier weiter mit der besten Musik und was Neuem von Olivia Rodrigo heißt Drop Dead.

Die Beach Boys und California Girls. Das ist mal ein Sommerhit, oder? Der läutet um diese Uhrzeit die erneute Grillsaison in eurem Garten ein. Also Kohlen anheizen und drauf mit den Steaks. Dazu ein kaltes Bierchen und K-Pop Demon Hunters mit Golden. Das ist nämlich die beste Musik für euren Grillabend. Nur hier bei Radio Regenbogen. Habt ein schönes Wochenende.

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8: Um 17.30 Uhr. Fahrt bitte vorsichtig, wenn ihr unterwegs seid. Auf der A61 Hockenheim Richtung Speyer zwischen Dreieck Hockenheim und Hockenheim. Hier ist der linke Fahrstreifen wegen der Beseitigung einer Ölspur gesperrt. Vorsicht auch auf der A5 Basel Richtung Karlsruhe zwischen Achern und Bühl. Hier liegen Gegenstände auf dem linken und auf dem mittleren Fahrstreifen. Und dann haben wir noch eine Info für euch. Die A61 Ludwigshafen Richtung Hockenheim ist zwischen dem Kreuz Speyer und dem Dreieck Hockenheim wegen Bauarbeiten bis morgen früh 5 Uhr voll gesperrt. Geblitzt wird auch noch, und zwar in Weinheim in der Breslauer Straße und in Viernheim in der Nibelungenstraße. Wenn ihr noch was gesehen habt, gerne her damit. Einfach Sprachnachricht schicken an die 08000 34 35 36. Weiter wünsche ich euch eine gute Fahrt.
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0: Birds zusammen mit Purple Disco Machine und Wonderful Life 25 hier bei Radio Regenbogen mit der besten Musik. Damit machen wir auch gleich weiter, nämlich mit dem ganz neuen Hit von Leonie und Callum Scott, heißt Stay. Ja, Weltmeisterschaft, wir kommen, würde ich sagen. Ne? Erstes Deutschlandspiel morgen gegen Curaçao, gegen den Turnierneuling, muss man sagen. Landessprache auf der Insel ist Papiamentu und daher Sportreporterin Rebecca Allgeier. Bon dia.
1: Bon dia. Curaçao, ja, die kleinste Fußballnation im Turnier, zumindest bemessen an den Einwohnern, vergleichbar in etwa mit Heidelberg. Nur einer der Spieler ist dort geboren, da kicken fast nur Niederländer im Team, denn Curaçao ist zwar unabhängig, gehört aber zum Königreich der Niederlande. Und toll, der Spitzname der Nationalmannschaft, Blue Wave, blaue Welle, passend zur schönen Karibik und dem türkisblauen Wasser.
0: Okay, wie sehen denn unsere Siegchancen aus?
1: Ich sag nur 82. Der Platz von Curaçao in der Weltrangliste. Siegen für Deutschland ist also Pflicht. Ja, und ein paar Tore dürfen es dann schon sein für einen guten Start in die Gruppenphase. Aber Curaçao hat nichts zu verlieren. Die versprühen ziemlich gute Laune mit Tanz und Musik. Und die haben auch einen erfahrenen Coach mit Dick Advocaat, dem 78-Jährigen, ja, der nach den Niederlanden und Südkorea zum dritten Mal mit einem Team bei der WM dabei ist.
0: Ja, dann drücken wir mal die Daumen, dass es alles auch hinhaut morgen. 19 Uhr ist Anpfiff deutscher Zeit. Und dann werden wir mal sehen, wie viele Tore Deutschland auch wirklich schießt. Und wenn Curaçao nur ein Tor schießt, ne, muss Kollege Basti Haug am Montag früh in die Eistonne. Oh, das wäre ja nichts für mich.
2: 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Leonie und Callum Scott. Stay.

Wundervollen Samstagabend euch hier bei Radio Regenbogen. Und falls ihr euch gerade fertig macht, um in die Strandbar zu gehen oder auf eines der Frühlings- und Weinfeste der Region, stellen wir euch mit perfekter Sommermucke darauf ein. In 8 Tagen ist es nämlich offiziell. Da ist wirklich endlich Sommeranfang. Und wir feiern das mit richtig großer Vorfreude und ganz vielen Sommerhits. Wie auch der nächste von Manu Chao und Bongo Bong. Das ist die beste Musik.

0: Lost Frequencies und The Feeling hier bei Radio Regenbogen mit der besten Musik. Ja, und passend zum Start der WM am Donnerstag diese Woche gibt's jetzt gleich ganz viel Fußballhits, wie auch dieser hier. Oh, kennen wir alle, oder? Major Tom und völlig losgelöst. Diesen und noch ganz viel mehr dieser Hits bekommt ihr gleich bei Music Made in Germany. Ich bin Claudia Formella, wünsche euch jetzt noch ein schönes Wochenende. Bis demnächst und sagt Ciao und Arrivederci.
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0: Heute Abend und in der Nacht könnt ihr noch schön lange draußen sitzen. Tiefstwerte liegen ganz spät in der Nacht zwischen 14 und 11 Grad. Morgen und am Montag wird es im Prinzip so wie heute. Hier und da gibt es vielleicht mal so ein paar kleinere Wölkchen. Und das bei Maxiwerten von 26 Grad.
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18: Ich bin Jan-Henner Reitzen. Im Irankrieg soll der Abschluss eines ersten Friedensabkommens kurz bevorstehen. Vom Vermittler Pakistan heißt es, der Deal werde in den nächsten 24 Stunden offiziell gemacht. Auch US-Präsident Donald Trump, der morgen 80 Jahre alt wird, und die iranische Führung hatten schon signalisiert, dass eine Einigung kommt.
19: Im Gespräch ist im Moment zunächst ein Rahmenabkommen zur Beendigung des Kriegs zwischen dem Iran und den USA. Dieses könnte Ausgangspunkt für vertiefte Verhandlungen innerhalb eines Zeitrahmens von 60 Tagen sein. Laut Trump sieht die Vereinbarung eine Öffnung der für den weltweiten Handel mit Öl, Gas und Dünger wichtigen Straße von Hormuz vor. Der Deal soll außerdem dazu führen, dass das

0: iranische Atomprogramm zurückgebaut wird und die USA das angereicherte Uran erhalten, das sonst theoretisch für den Bau von Atomwaffen genutzt werden könnte. David Riemer, Nachrichtenredaktion.
1: Die hohen Spritpreise wirken sich auf Alltagsgewohnheiten von vielen Menschen in Deutschland aus, die Auto fahren. Fast ein Drittel von ihnen lässt das Auto häufiger stehen, zeigt eine Umfrage im Auftrag der Teambank. Außerdem sagen 41% der Befragten im Vergleich zu vor einem Jahr nach Abzug ihrer Fixkosten weniger Geld zur Verfügung zu haben. Bundesgesundheitsministerin Nina Wagen möchte, dass es aus steuerlicher Sicht attraktiver wird, privat in Sachen Pflege vorzusorgen. Eine zusätzliche private Pflegeversicherung abzuschließen müsse sich mehr lohnen, sagte Wagen den Zeitungen der Funke Mediengruppe.
2: Reichen die eigenen Mittel von Pflegebedürftigen nicht aus, springt meist der Staat ein. Auch die gezahlten Beiträge zur Pflichtversicherung decken oft nur einen Teil der Kosten. Gesundheitsministerin Wagen will die private Vorsorge deshalb attraktiver machen. Pflegezusatzversicherungen sind heute bis zu einer jährlichen Höchstgrenze von 1.900 Euro für Angestellte und Beamte und 2.800 Euro für Selbstständige steuerlich absetzbar. Allerdings sind in dem Höchstbetrag auch schon die Kosten für die Kranken- und Pflegepflichtversicherung enthalten. Katrin Müller, Nachrichtenredaktion.
1: Und zum Fußball. Bei der WM starten heute Abend um 21 Uhr deutscher Zeit Katar und die Schweiz ins Turnier. Außerdem wird um Mitternacht das Spiel Brasilien gegen Marokko angepfiffen. In der Gruppe C treffen dann auch noch Haiti und Schottland aufeinander. Um 6 Uhr deutscher Zeit morgen spielt die Türkei in ihrem ersten Gruppenspiel gegen Australien.
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4: Auf der A61 zwischen dem Dreieck Hockenheim und Hockenheim ist der linke Fahrstreifen wegen einer Ölspur gesperrt. Auf der A81 Richtung Singen steht zwischen Gärtringen und Herrenberg alles still wegen einer Unfallaufnahme. In Richtung Stuttgart bleibt es zwischen Rottweil und Villingen-Schwenningen C. Da sind der rechte Fahrstreifen und der Standstreifen wegen Löscharbeiten gesperrt. Auf der A8 gibt es zwischen Pforzheim Nord und Pforzheim Süd in beiden Richtungen 2 Kilometer stockenden Verkehr. Gute Fahrt.
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6: Hallo ihr Lieben und herzlich willkommen zu dieser Sendung an diesem Fußballwochenende, denn die WM ist gestartet. Wir drücken unseren Jungs natürlich total die Daumen und wollen jetzt in den nächsten 2 Stunden mal einen kleinen Rückblick wagen auf die WM-Songs aus Deutschland, die uns die letzten Jahrzehnte begleitet haben, und starten direkt mit der WM 2014. In Brasilien. Ihr könnt euch bestimmt erinnern, Mr. Santos war damals mit dabei. Der Song heißt Das dicke Ding. Und sie haben es geschafft, wahnsinnig viele Promis damals in ihr Musikvideo reinzuschmuggeln.
7: Durch Connections, Bekannte, Freunde einfach hier kurz angerufen und gefragt, ey, habt ihr Bock? Und der Erste, der zugesagt hat, oder einer der Ersten, war Franz Beckenbauer.
6: Und genau damit starten wir auch mit Das dicke Ding von Mr. Santos. Schön, dass ihr mit dabei seid. Musik an, Welt aus.
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1: Und wir sind in unserem WM-Spezial hier bei Music Made in Germany. Wir schauen uns die tollsten Fußballsongs aus Deutschland an. Da darf natürlich Max Giesinger nicht fehlen. Hallo, mit 80 Millionen der Start in seine große Karriere. Ein Song, der bei der EM 2016 in Frankreich zu einem riesengroßen Fußballsong wurde in Deutschland, war so eigentlich gar nicht geplant.
2: Wie klein ja die Wahrscheinlichkeit ist, genau die richtige Person zu erwischen, die in dem Zeitraum auch Bock auf eine Beziehung hat, mit der man sich versteht, wo es auch aussehensmäßig passt und charakterlich, ist ja gar nicht easy, ne? Aber diese Tatsache beschreibt der Song, ne? Diese Unwahrscheinlichkeit und ob dann doch Schicksal mit einspielt und alles, weil im Song gibt's ja das Happy End, ne? Der Protagonist wird ja gefunden dann von der Dame. Und das ist schön. Aber kommt ja auch hier und da vor in manchen Leben. Es gibt ja Leute, die suchen für immer. Andere finden ihre große Liebe schon in der Grundschule und ziehen das dann durch. Andere haben die dann für einen Monat und dann ist auch wieder gut.
1: Und dann hören wir jetzt rein in die EM-Version von 80 Millionen und Max Giesinger hier bei unserem Fußballspezial bei Music Made in Germany.
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1: Unser Fußballspezial bei Music Made in Germany ist hier. Willkommen zum WM-Start in Amerika. Gehen wir nochmal durch die deutsche Musikszene und schauen uns an, welche Fußballsongs denn da wirklich sehr erfolgreich waren. Und kommen zum Klassiker, der vor allen Dingen im Jahr 2024 nochmal einen absoluten Hype hatte. Es geht um Major Tom von Peter Schilling. Im Interview hat er mir dann selbst nochmal die Geschichte erzählt, wie es eigentlich zu dem Hype kam. Ganz süß.
2: Also Tommy Schmidt war der Erste, der im Oktober letzten Jahres bereits bei sich auf seinen Kanälen sagte, dass Major Tom die Hymne der EM sein sollte. Dann hat ein berühmter, bekannter Sporthersteller, fängt mit A an und hört mit S auf, einen Spot gedreht für das neue Trikot der deutschen Nationalmannschaft, das Rosane, das ich persönlich übrigens sehr gelungen finde. Und das war ein ganz, ganz hervorragender Werbespot. Daraufhin hat ein Fan, der Max Kirschi, eine Petition ins Leben gerufen und übers Internet natürlich. Und da konnte man digital sozusagen unterschreiben, wenn man so will.
1: Peter, ist das diese Petition, die 70.000 Leute unterschrieben haben?
2: Über 70.000 Fans haben dann in relativ kurzer Zeit sich gemeldet. Und der Rest ist, wie man so schön sagt, Geschichte.
1: Und genau diesen Song feiern wir jetzt auch. Unser Fußball-Spezial ist hier bei Music Made in Germany mit Peter Schilling und Major Tom.

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1: Es ist die WM-Zeit 2026 in den USA, Kanada und Mexiko und wir sind mit dabei. Wir schauen nämlich in dieser Woche auf die Fußballsongs aus Deutschland. Zu dieser offiziellen WM gibt es natürlich auch einen offiziellen WM-Song. International wäre das Shakira und heißt Die Die.
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1: Bei uns in Deutschland ist sozusagen die deutsche Shakira angetreten. Und zwar mit ihrem Song Heute Nacht, unsere liebe Helene Fischer. Ein Song, den sie sehr fühlt und auf den sie auch sehr stolz ist. Vor allem, weil er so gut ins Ohr geht. Und das hat sie auch im Interview mit den Kollegen von RTL erzählt.
3: Na, es ist ja wirklich so ein Wir-Gefühl, was wir uns dabei gedacht haben, dass das schön wäre. Also so hatte ich das Gefühl, einfach damit nochmal neu zu starten in eine neue Ära, sagen wir mal so. Und ich empfand den Song einfach wahnsinnig passend. Ich habe mich sofort irgendwie verliebt und dachte, also auch bei mir ist er sehr kleben geblieben. Ich habe ihn nicht selbst geschrieben, aber er wurde mir sozusagen auf den Leib geschneidert und ich muss sagen, diese Verbindung, dieses Wir-Gefühl und Leute, vielleicht lasst uns doch manchmal einfach ein bisschen den Kopf ausschalten und einfach wieder mal leben und nicht so viel hinterfragen, nicht so viel auch missmutig sein, einfach gönnen. Und hinzu kommt, dass er sehr kleben bleibt, wie ich finde. Also man wird das nicht mehr los. Heute, die ganze Zeit, ja.
1: Und hier ist er, unsere WM-Hymne aus Deutschland. Hier ist Helene Fischer und heute Nacht bei unserem Fußball-Spezial Music Made in Germany.
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1: Unser Fußballspezial ist hier bei Music Made in Germany. Wir schauen uns an, wie sieht's denn eigentlich mit den Fußballsongs Made in Germany aus? Passend natürlich zur WM, die ja jetzt gerade erst gestartet ist. Und Herbert Grönemeyer, zu dem kommen wir jetzt. Da reisen wir ein bisschen zurück und zwar in das WM-Jahr 2006. Wenn es um das Land Deutschland und um den Fußball geht, dann ist das etwas, was für Herbert Grönemeyer ja sehr gut zusammenpasst. Erstens liebt Herbert Grönemeyer den Fußball und zweitens liebt Herbert Grönemeyer die Menschen und auch das Land.
2: Ich möchte mit der Zeit umgehen. Mich interessiert, wie es in meiner Umgebung den Menschen geht. Ich lebe mit Menschen zusammen, auch hier in Deutschland. Mir liegt an dem Land, mir liegt an den Menschen. Ich liebe Menschen, finde Menschen wunderbar, weil es auch für mich eine Überlebensfrage ist, dass die gibt. Und insofern versuche ich, mit allen trocknenden und nicht trocknenden Gehirnzellen dabei zu bleiben, um auch zu gucken, was kannst du da rausholen, was an Dynamik hat die Zeit, was an Tragik hat die Zeit. Das interessiert mich halt. Und so gehe ich hoffentlich so lange wie möglich mit der Zeit um. Und so kenne ich, das habe ich auch von meinem Vater, der auch bis wirklich in einem relativ hohes Alter exakt wusste, was los war, der bei den Debatten dabei war, der politisch interessiert war, der viel gelesen hat und ein unheimlich lebensbejahender Menschenfreund war.
1: Ja, und schwupps hat 2006 Herbert Grönemeyer da einen wundervollen WM-Song draus gemacht. Zeit, dass sich was dreht. Hören wir jetzt bei unserem Fußball-Spezial bei Music Made in Germany.
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8: Zum Abend hin wird es in Freiburg und ganz Südbaden schön klar und trocken. Die Temperaturen sinken in der Nacht auf kühle Werte und am Himmel ziehen nur ein paar lockere Wolken vorbei. Genießt eine wirklich ruhige Nacht unter einem prächtigen Sternenhimmel. Aktuell zeigt das Thermometer in Schallstadt am Käppele angenehme 28 Grad, in Steinen am Wiesenthalstadion kühle 26 Grad und in Ettenheim am Schloss ebenfalls 28 Grad.
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9: Ich bin Jan-Henner Reitzen. Seit Wochen ringen die USA und der Iran um ein Friedensabkommen. Jetzt soll ein erster Deal kurz vor der offiziellen Verkündung stehen, heißt es nicht nur von US-Präsident Donald Trump, sondern auch aus der iranischen Führung und dem Vermittler Pakistan. Eine langfristige Lösung muss dann aber noch weiter verhandelt werden. SPD-Chefin Bärbel Baas hat im Ringen um Reformen Augenmaß in der schwarz-roten Bundesregierung angemahnt. Für manche heiße Reformen einfach nur kürzen, streichen, sparen, sagte Baas bei einer Delegiertenkonferenz der nordrhein-westfälischen SPD in Düsseldorf. Das Land brauche aber auch Impulse für die Wirtschaft und mehr Gerechtigkeit.
10: Bei einer Steuerreform müssten Arbeiter, Familien und Pflegende entlastet werden, sagt SPD-Chefin Baas. Und das bedeutet wiederum, dass auch andere einen Beitrag leisten müssten. Gemeint ist damit die schon vielfach diskutierte höhere Besteuerung derjenigen, die, wie Baas es formuliert, sehr, sehr viel in diesem Land verdienen. Noch vor der parlamentarischen Sommerpause, die Anfang kommenden Monats beginnt, will die Bundesregierung große Reformen auf den Weg bringen. Bei Rente, Steuern und Arbeitsmarkt. Lea Matschula, Nachrichtenredaktion.
9: Mit einem Motorschaden ist eine Fähre vor Helgoland manövrierunfähig in der Nordsee getrieben. Die 60 Passagiere an Bord blieben unverletzt. Das Schiff wurde zuerst nach Helgoland geschleppt. Dort gelang es aber nicht anzulegen. Deshalb musste die Fähre samt Passagieren weiter Richtung Cuxhaven geschleppt werden. Und zum Fußball. Die deutsche Nationalmannschaft reist heute Abend deutscher Zeit von ihrem WM-Quartier in Winston-Salem.

0: nach Houston. Dort wird morgen ihr erstes Gruppenspiel gegen Curaçao ausgetragen. Für uns mit der Mannschaft unterwegs ist WM-Reporter Thomas Bremser. Thomas, wie geht es denn dem deutschen Team?
1: Ja, alle fit. Manuel Neuer fliegt ja hier seit Tagen schon wieder durchs Tor beim Training. Die Wade hält. Und ich muss auch sagen, die Stimmung ist sehr gelöst. Beim Training lachen die Spieler viel, ärgern sich auch immer mal gegenseitig. Im Quartier selbst haben sie Spaß bei Kunstsprüngen, in dem Pool oder beim Basketball. Und Dennis Undorf und Co. wurden auch schon im örtlichen Lidl gesichtet.
2: Ich finde es halt gut, dass du Freigang hast. Du kannst halt viel machen.
3: Freigang ist stark, Dennis.
2: Sagt man das nicht so?
3: Wenn du im Gefängnis wärst, schon. Ne?
1: Also man hört es auch hier. Viel gute Laune bisher im deutschen Team.
0: Dankeschön, Thomas. Angepfiffen wird der deutsche WM-Auftakt morgen gegen Curaçao um 19 Uhr deutscher Zeit.
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5: 68. Richtung Speyer. Zwischen Dreieck Hockenheim und Hockenheim ist der linke Streifen wegen Ölspur gesperrt. 88 Stuttgart Richtung Singen ist voll gesperrt zwischen Gärtringen und Herrenberg wegen Unfallaufnahme. Im Kreis Emmendingen und Ortenaukreis zwischen Otto-Schwanden und Schweighausen bleibt die Straße gesperrt, Unfallaufnahme läuft. Wer sich auskennt, am besten andere Route nehmen. Gute Fahrt!
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6: Und hey, damit kommen wir zur zweiten Stunde Music made in Germany, unser Fußball-WM-Spezial. Willkommen. Wir schwelgen auch wieder in dieser Stunde sehr in schönen Erinnerungen. Egal, ob das mit Andreas Borani ist, Sportfreunden Stiller oder auch Oceana. Das alles und noch viel mehr. Schön, dass ihr hier mit dabei seid. Musik an, Welt aus.

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1: WM ist aktuell, ihr Lieben, und damit herzlich willkommen zu Music Made in Germany und unserem WM-Spezial. Wir haben uns überlegt, wir schauen mal in die deutsche Musikszene rein, was denn da so an Fußballsongs alles geleistet wurde. Und dann gehen wir mal in 2014 rein, die große WM in Brasilien. Es war mal wieder ein Song, der durch die Decke ging, der eigentlich überhaupt gar nicht als Fußballsong geschrieben wurde, nämlich Andreas Burani. Und auf uns. Sein größter Hit in seiner Karriere, denn das ist eigentlich die Geschichte hinter dem Song.
2: Ich kann nur sagen, ich habe die Nummer geschrieben, ist eigentlich eine Ode an meine Freunde auch. Ne? Wir haben so einen tollen Abend zusammen gehabt, haben viel gelacht, was getrunken und haben dann einfach in der Runde so aufeinander angestoßen. Ne? Da war halt so also auf uns und so und hatten eine gute Zeit und so Abende hatte ich halt öfter in meinem Freundeskreis. Und dann habe ich gedacht, ach, dann müsste ich auch mal ein Lied widmen. Und ich glaube, diese Gemeinschaft, die halt da so spürbar ist, ne? Dieser Zusammenhalt, das ist ja auch auf den Sport übertragbar, gerade beim Fußball, ne? Wo man irgendwie zusammen für eine Sache kämpft, ne? Und dann versucht durch so ein Turnier zu kommen, ist ja auch eine Überwindung, da muss man die anderen Mannschaften besiegen und so. Und es hat halt auch sicher mit Freundschaft zu tun. Ich bin ja überzeugt, dass es auch in der Nationalmannschaft Freundschaft gibt und sowas. Ja, und es ist auch nicht geplant jetzt gewesen. Ne? Wir haben war eins der ersten Nummern, die für dieses Album entstanden sind. Und da wussten wir ja nicht, dass das erste Single wird, dass es jetzt rauskommt zu der Zeit und dass es dann mit der WM sich überschneiden soll. Mir war natürlich klar, dass dieses Jahr die Weltmeisterschaft ist, aber ich habe es nicht bewusst jetzt darauf angelegt, da ein Lied zu schreiben, was dann irgendwie WM-Hit wird. Oder so. Deswegen, ich habe es ja auch nirgendwo angeboten als offizielle Hymne oder so. Das war mir auch wichtig.
1: Ja, und dann wurde es doch noch der große WM-Hit im Jahr 2014. Hier ist Andreas Burani mit Auf uns in unserem WM-Spezial bei Music Made in Germany.

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1: WM 2026 und willkommen zu unserem WM-Spezial hier bei Music Made in Germany. Wir schauen auf die Fußballsongs aus Deutschland. Es geht jetzt um eine Künstlerin, die eigentlich angetreten ist, um ganz entspannte Soul-Musik zu machen. Oceana. Sie wollte eigentlich so einen Sound machen wie zum Beispiel in ihrem Song Cry, Cry, Cry.

Ja, aber dann kam die Fußball-EM 2012 und dann gab es einen Song, den sie offiziell für diese Fußball-EM 2012 gemacht hat, nämlich Endless Summer. Und dieser Song war alles andere als Soul, sondern einfach Gute-Laune-Dance. Und in diesen Song hat sich ein ganzes Land verliebt. Ist auch bis heute ihr erfolgreichster Song. Also lasst uns nochmal in Erinnerung schwelgen. Hier ist Oceana und Endless Summer bei Music Made in Germany.

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1: Es ist die Music Made in Germany Zeit und unser Spezial zur WM. Und es geht um die großen Fußballsongs aus der deutschen Szene. Das Highlight haben wir uns zum Schluss aufgehoben. Es geht jetzt um die WM 2006 in Deutschland, unser Sommermärchen. Und es geht um die Sportfreunde Stiller. Und um einen Song, der auch genau zu dieser WM geschrieben worden ist. Auch völlig unbeabsichtigt. Also sie wollten nie so eine große Fußball-Songband sein und haben ganz schöne Einblicke gegeben in der aktuellen Doku bei den Kollegen vom Bayerischen Rundfunk und haben die Geschichte zu ihrem großen WM-Hit erzählt. So spannend. Eine ganz tolle Doku.
2: Als die Weltmeisterschaft dann näher rückte, ist mir dann mal nachts Fernsehschauen, zweite Liga, in Unterhosen auf der Couch sitzend, irgend so ein Ding mit Zahlen eingefallen. Und bin dann irgendwie doch euphorisch geworden, habe dann ein paar Sachen aufgeschrieben und am nächsten Tag, wir probten und ich habe erwähnt, pass mal auf, ich glaube, ich habe da irgendwie eine Idee.
3: Ich weiß tatsächlich noch, als Flo mit der Idee ankam und wir das dann so ausgearbeitet haben, habe ich mir gedacht so, boah, das ist echt schon so ein bisschen grenzwertig so, weil es halt so schalala-mäßig ist. Aber auf der anderen Seite, das könnte so ein Ding werden.
2: Wir haben es irgendwie mit dem Handy aufgenommen oder gab es damals schon Handy Richtung Plattenfirma und die meinten sofort, ja.
3: Ich weiß noch, wir haben dann Rock am Ring, Rock im Park gespielt. Das war ja noch vor der WM. Und da haben wir das Lied schon gespielt. Das lief da, glaube ich, schon so vereinzelt so im Radio.
4: Wo ich ja Schiss hatte vor Rock am Ring, dass wir total ausgepfiffen werden, weil wir spielen jetzt so vor so einem Indie-artigen Publikum. Und dann zählen wir ein.
5: Eins und zwei, zwei und drei und vier und fünf.
4: Und dann geht einfach alles so ab.
3: Da hat man schon gemerkt, okay, bei dem Lied, da geht irgendwie was. Da ist eine krasse Energie am Start.
1: Und bis heute ein Klassiker von den Sportfreunden Stiller. Hier sind sie mit 1 und 2 und 3 und...

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1: Es ist die Music Made in Germany Zeit und wir kommen zu neuer, frischer Musik. Wir kommen zu den Ärzten, wobei nicht wirklich die ganzen Ärzte, also ein Teil von den Ärzten, nämlich zu Frontmann Fahr in Urlaub. Happy to be Deutsch. Darf man das so sagen? Genau darum geht es in der neuen Single von Fahr in Urlaub, die den etwas kryptischen Titel Happy to be Die trägt und mit der er übrigens auch gleichzeitig seine großen Tourstops ankündigt. In diesem Jahr ist er unter anderem am 1. Oktober in Düsseldorf im Schauspielhaus und am 2. Oktober in Frankfurt in der Alten Oper. Und wir wissen ja, bei Fahr in Urlaub sind Songs nicht immer ganz so ernst zu nehmen, aber lasst uns jetzt gemeinsam reinhören. Neu und frisch von Fahr in Urlaub. Happy to be D. Hier ist Music Made in Germany. Schön, dass ihr da seid.

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10: Zum Abend hin wird es in Freiburg und ganz Südbaden angenehm mild. Der Himmel zeigt sich meist klar, nur wenige Wolken ziehen vorbei und es bleibt trocken. Eine ruhige Nacht erwartet euch mit einem leichten Wind, der die Luft in Bewegung hält. Die Temperaturen liegen in Löffingen am Hexenbrunnen bei 22 Grad, in Schopfheim an der Stadthalle bei 25 Grad und in Tenningen an der Kartbahn bei 28 Grad.
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11: Ich bin Jan-Henner Reitzen. Im Konflikt mit dem Iran wollen die USA nach Angaben von Präsident Donald Trump morgen eine erste Vereinbarung unterzeichnen und damit an Trumps 80. Geburtstag. Unmittelbar nach der Unterzeichnung solle die Straße von Hormuz wieder geöffnet werden, schrieb Trump auf seiner Online-Plattform Truth Social. Die Vereinbarung soll aber noch keine langfristige Lösung sein, die muss noch weiter verhandelt werden. Wegen gestiegener Spritpreise ändern viele Menschen in Deutschland, die Auto fahren, ihre alltäglichen Gewohnheiten. Nach einer Umfrage von YouGov im Auftrag der Teambank lässt deshalb jeder Dritte sein Auto häufiger stehen.
12: Besonders bei den Jüngeren macht sich das bemerkbar. Mehr als jeder Dritte unter 30 fährt wegen der hohen Spritpreise inzwischen seltener mit dem Auto. Viele sagen außerdem, dass nach Miete, Strom und anderen festen Kosten am Monatsende weniger übrig bleibt als noch vor einem Jahr. Entsprechend schauen viele genauer aufs Geld und sparen eher beim Auto oder bei der Versicherung. Wenn es um politische Entlastungen geht, wünschen sich die meisten niedrigere Steuern. Eine Spritpreisbremse landet auf Platz 2. Zoe Tassovali, Redaktion.
11: Vor den Landtagswahlen Ende September in Sachsen-Anhalt und Mecklenburg-Vorpommern warnen führende CDU-Politiker ihrer Partei vor einer Zusammenarbeit mit der AfD. In dem Moment, in dem die CDU der AfD die Hand reiche, sei sie kaputt, sagte etwa der Vorsitzende des Arbeitnehmerflügels der Union, Dennis Radtke, der Frankfurter Allgemeinen Sonntagszeitung.
13: Auch der Hamburger CDU-Vorsitzende Thering warnt vor jeder Form der Zusammenarbeit. Sollte es nach den Wahlen im September dazu kommen, erwartet er massive Verwerfungen in der Partei. Das wäre der Anfang vom Ende, so Thering wörtlich. Die CDU schließt per Parteitagsbeschluss eine Zusammenarbeit mit AfD und Linken aus. In Sachsen-Anhalt und Mecklenburg-Vorpommern liegt die AfD in Umfragen allerdings klar vorn. NRW-Innenminister Reul bezeichnete die AfD als, Zitat, größte Gefahr für unsere Demokratie. David Riemer, Nachrichtenredaktion.
11: Auf einer Bundesstraße in der Nähe von Ingolstadt in Bayern ist ein Auto frontal mit einem Lastwagen zusammengestoßen. Drei Menschen kamen ums Leben. Der 46 Jahre alte Autofahrer war auf die Gegenfahrbahn geraten. Warum ist noch unklar? Er, seine 44-jährige Frau sowie ihr gemeinsames 2 Jahre altes Kind starben. Der LKW-Fahrer erlitt einen Schock.
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10: Vorsicht auf der A81 Richtung Heilbronn zwischen Osterburken und Möckmühl, Gegenstände und Personen auf der Fahrbahn sowie eine ungesicherte Unfallstelle auf dem Standstreifen. Die B38 ist zwischen Wissembourg und Landau in beiden Richtungen wegen eines Unfalls gesperrt. Wer ortskundig ist, sollte eine andere Strecke wählen.

0: Auf der A81 Richtung Singen ist die Fahrbahn zwischen Gärtringen und Herrenberg gesperrt. Hier stehen 4 Kilometer Stau wegen einer Unfallaufnahme. Habt Geduld. Gute Fahrt.
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7: Zum Abend hin bleibt es in Freiburg und ganz Südbaden trocken und gering bewölkt. Die Temperaturen sinken langsam in angenehm kühle Bereiche. Aktuell zeigt das Thermometer in Kenzingen 27 Grad. Von der Rheinebene bis zum Schwarzwald bleibt der Himmel meist klar, was für eine ruhige Nacht sorgt. In March sind es noch 27 Grad, während in Zell im Wiesental angenehmere 22 Grad gemessen werden.
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8: Ich bin Jan-Henna Reitze. Um ihren Konflikt beizulegen, wollen der Iran und die USA nach Angaben von Präsident Donald Trump morgen eine erste Vereinbarung unterzeichnen. Das schrieb Trump auf seiner Plattform Truth Social. Er wird morgen 80 Jahre alt. Die Vereinbarung soll aber noch keine endgültige Lösung sein.
9: Im Gespräch ist im Moment zunächst ein Rahmenabkommen zur Beendigung des Kriegs zwischen dem Iran und den USA. Dieses könnte Ausgangspunkt für vertiefte Verhandlungen innerhalb eines Zeitrahmens von 60 Tagen sein. Laut Trump sieht die Vereinbarung eine Öffnung der für den weltweiten Handel mit Öl, Gas und Dünger wichtigen Straße von Hormuz vor. Der Deal soll außerdem dazu führen, dass das iranische Atomprogramm zurückgebaut wird und die USA das angereicherte Uran erhalten, das sonst theoretisch für den Bau von Atomwaffen genutzt werden könnte. David Riemer, Nachrichtenredaktion.
8: SPD-Chefin Bärbel Baas hat im Ringen um Reformen Augenmaß in der schwarz-roten Bundesregierung angemahnt. Für manche heiße Reform einfach nur kürzen, streichen und sparen, sagte Baas bei einer Delegiertenkonferenz der nordrhein-westfälischen SPD in Düsseldorf. Das Land brauche aber auch Impulse für die Wirtschaft und mehr Gerechtigkeit.
10: Bei einer Steuerreform müssten Arbeiter, Familien und Pflegende entlastet werden, sagt SPD-Chefin Baas. Und das bedeutet wiederum, dass auch andere einen Beitrag leisten müssten. Gemeint ist damit die schon vielfach diskutierte höhere Besteuerung derjenigen, die, wie Baas es formuliert, sehr, sehr viel in diesem Land verdienen. Noch vor der parlamentarischen Sommerpause, die Anfang kommenden Monats beginnt, will die Bundesregierung große Reformen auf den Weg bringen. Bei Rente, Steuern und Arbeitsmarkt. Lea Matschula, Nachrichtenredaktion.
8: In Zusammenhang mit einer Explosion in Amsterdam sind drei Verdächtige festgenommen worden. Dabei waren in der Nacht zu Freitag 7 Menschen verletzt worden. Eine Gruppe junger Männer soll in einem Keller Sprengsätze gebaut haben, die verwendet werden, um Geldautomaten aufzusprengen. Diese Sprengsätze waren möglicherweise für Taten in Deutschland bestimmt. Und zum Fußball. Bei der WM in den USA, Kanada und Mexiko startet zur Stunde das nächste Gruppenspiel. Katar trifft auf die Schweiz. Außerdem wird um Mitternacht deutscher Zeit das Spiel Brasilien gegen Marokko angepfiffen. In der Gruppe C spielt dann auch noch Haiti gegen Schottland. Um 6 Uhr deutscher Zeit morgen startet die Türkei gegen Australien in die WM.
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1: Achtet auf der A61 zwischen Dreieck Hockenheim und Hockenheim auf eine gesperrte Fahrspur wegen Ölspurbeseitigung. Auf der B38 geht zwischen Landau Süd und der Einfahrt Landau Süd nichts mehr wegen einer Sperrung nach einem Unfall. Die Gottlieb-Daimler-Straße in Böblingen ist zwischen Sindelfingen und der Sindelfingerstraße nach einem Unfall gesperrt. Auf der A81 Richtung Singen staut es sich zwischen Gärtringen und Herrenberg 4 Kilometer lang. Geduld ist gefragt. Gute Fahrt.
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2: In Freiburg und Südbaden bleibt die Nacht überwiegend trocken mit leicht bewölktem Himmel. Die Temperaturen liegen zwischen 14 und 11 Grad. Die Luft ist klar und frisch. Am Schulzentrum Dreisamtal in Kirchzarten zeigen sich 24 Grad auf dem Thermometer. Im Wildgehege bei Waldshut-Teeingen sind es 23 Grad und in Lahr im Schwarzwald beim Stadtpark 25 Grad. Die ganze Region bleibt niederschlagsfrei, was eine ruhige Nacht verspricht.
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3: Ich bin Thomas Brock. US-Präsident Trump hat für morgen ein Abkommen über ein Ende des Iran-Kriegs angekündigt. Er machte dabei aber weder Angaben dazu, wie und wo die Vereinbarung unterzeichnet werden soll, noch von wem genau. Aus dem Iran gibt es dazu bislang keine Reaktion.
4: Pakistan hat wochenlang zwischen den USA und dem Iran vermittelt. Wie genau die Einigung in dem Konflikt nun gelungen ist, ist nach jetzigem Stand aber noch unklar. Gleich nachdem das Abkommen unterzeichnet ist, werde die Straße von Hormuz wieder geöffnet, hat US-Präsident Trump angekündigt. Wichtig für die Wirtschaft, denn durch die Blockade hängen viele Waren fest und haben sich verteuert. Auch die Spritpreise dürften bald wieder sinken, wenn die wichtige Handelsroute wieder frei ist. Lea Matschulat, Redaktion.
3: Die Deutsche Bahn muss Probleme bei der Sanierung von Bahnstrecken aus Sicht von Verkehrspolitikern von SPD und CDU künftig offener benennen. Bei aller Erleichterung über das Ende der Umleitungen dürfen wir die gravierenden Schwachstellen dieses Mammutprojekts nicht verschweigen, sagt der SPD-Expertin Trof Schafarczyk zum Abschluss der Streckensanierung Berlin-Hamburg, dem Redaktionsnetzwerk Deutschland. Der verkehrspolitische Sprecher der Union im Bundestag, Simon, forderte, das Management der Deutschen Bahn müsse aus den Verzögerungen lernen. Vor Helgoland ist die Fähre Funny Girl manövrierunfähig in der Nordsee getrieben. An Bord rund 60 Menschen. Ein Seenotrettungskreuzer machte sich auf den Weg, um zu helfen.
5: 5 Kilometer war ihr Ziel Helgoland noch entfernt. Da fiel der Motor der Fähre aus. Warum ist noch unklar? Die Passagiere an Bord blieben unverletzt, aber aus ihren Ausflugsplänen wurde nichts. Ein Seenotkreuzer der Deutschen Gesellschaft zur Rettung Schiffbrüchiger schleppte die Funny Girl nach Helgoland. Dort klappte es aber nicht anzulegen. Deshalb musste die Fähre samt Passagieren weiter in Richtung Cuxhaven geschleppt werden. Eigentlich pendelt das Schiff zwischen Büsum und Helgoland. Bevor das wieder möglich ist, muss es repariert werden. Jan-Henner Reitzer, Nachrichtenredaktion.
3: Auf einer Bundesstraße in der Nähe von Ingolstadt in Bayern ist ein Auto frontal mit einem Lastwagen zusammengestoßen. 3 Menschen kamen ums Leben. Der 46 Jahre alte Autofahrer war auf die Gegenfahrbahn geraten. Warum ist noch unklar. Er und seine 44-jährige Frau sowie ihr gemeinsames 2 Jahre altes Kind starben. Der Lkw-Fahrer erlitt einen Schock.
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2: Vorsicht auf der A8 von Karlsruhe Richtung Stuttgart. Zwischen Dreieck Karlsruhe und Karlsbad ist der rechte Fahrstreifen wegen eines brennenden Fahrzeugs gesperrt. Auf der A61 Richtung Speyer wird zwischen dem Dreieck Hockenheim und Hockenheim eine Ölspur beseitigt. Die A81 Stuttgart Richtung Singen ist zwischen Gärtringen und Herrenberg wegen Unfallaufnahme gesperrt. 4 Kilometer Stau. Gute Fahrt!
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3: In der Nacht bleibt es in Freiburg und ganz Südbaden trocken und gering bewölkt. Die Temperaturen liegen angenehm im zweistelligen Bereich mit 21 Grad in Kandern am Golfplatz und 22 Grad in Ihringen an der Kaiserstühler Winzergenossenschaft. In St. Georgen im Schwarzwald am Skatepark sind es 18 Grad. Der Wind weht nur leicht, was für eine ruhige Nacht sorgt. Morgen erwartet euch viel Sonnenschein, besonders in Südbaden.
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4: Ich bin Thomas Brock. Im Konflikt mit dem Iran wollen die USA nach Angaben von Präsident Trump an diesem Sonntag eine erste Vereinbarung unterzeichnen und damit an Trumps 80. Geburtstag. Unmittelbar nach der Unterzeichnung solle die Straße von Hormuz wieder geöffnet werden, schrieb Trump auf seiner Online-Plattform Truth Social. Er machte dabei weder Angaben dazu, wie und wo die Vereinbarung unterzeichnet werden soll, noch von wem genau. Die Vereinbarung soll auch noch keine langfristige Lösung sein, die muss noch weiter verhandelt werden. SPD-Chefin Baas hat im Ringen um Reformen Augenmaß in der schwarz-roten Koalition angemahnt. Für manche heiße Reform einfach nur kürzen, streichen, sparen, sagte Baas bei einer Delegiertenkonferenz der nordrhein-westfälischen SPD in Düsseldorf. Das Land brauche aber auch Impulse für die Wirtschaft und mehr Gerechtigkeit.
5: Bei einer Steuerreform müssten Arbeiter, Familien und Pflegende entlastet werden, sagt SPD-Chefin Baas. Und das bedeutet wiederum, dass auch andere einen Beitrag leisten müssten. Gemeint ist damit die schon vielfach diskutierte höhere Besteuerung derjenigen, die, wie Baas es formuliert, sehr, sehr viel in diesem Land verdienen. Noch vor der parlamentarischen Sommerpause, die Anfang kommenden Monats beginnt, will die Bundesregierung große Reformen auf den Weg bringen. Bei Rente, Steuern und Arbeitsmarkt. Lea Matschula, Nachrichtenredaktion.
4: Vor Helgoland ist die Fähre Funny Girl manövrierunfähig in der Nordsee getrieben. An Bord rund 60 Menschen. Ein Seenotrettungskreuzer machte sich auf den Weg, um zu helfen.
6: 5 Kilometer war ihr Ziel Helgoland noch entfernt. Da fiel der Motor der Fähre aus. Warum ist noch unklar. Die Passagiere an Bord blieben unverletzt, aber aus ihren Ausflugsplänen wurde nichts. Ein Seenotkreuzer der Deutschen Gesellschaft zur Rettung Schiffbrüchiger schleppte die Funny Girl nach Helgoland. Dort klappte es aber nicht anzulegen. Deshalb musste die Fähre samt Passagieren weiter in Richtung Cuxhaven geschleppt werden. Eigentlich pendelt das Schiff zwischen Büsum und Helgoland. Bevor das wieder möglich ist, muss es repariert werden. Jan-Henner Reitze, Nachrichtenredaktion.
4: Auf einer Bundesstraße in der Nähe von Ingolstadt in Bayern ist ein Auto frontal mit einem Lastwagen zusammengestoßen. 3 Menschen kamen ums Leben. Der 46 Jahre alte Autofahrer war auf die Gegenfahrbahn geraten. Warum ist noch unklar. Er und seine 44-jährige Frau sowie ihr gemeinsames 2 Jahre altes Kind starben. Der Lkw-Fahrer erlitt einen Schock.
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3: A8. Karlsruhe Richtung Stuttgart. Rechter Fahrstreifen zwischen Autobahndreieck Karlsruhe und Karlsbad gesperrt. Brennendes Fahrzeug. A61 Richtung Speyer. Sperrung zwischen Autobahndreieck Hockenheim und Hockenheim. A81 Richtung Singen. Abschnitt zwischen Gärtringen und Herrenberg gesperrt. Nach Unfall 4 Kilometer Stau. Gute Fahrt.
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1: In der Nacht bleibt es in Freiburg und Südbaden trocken und leicht bewölkt. Die Temperaturen kühlen angenehm ab und sorgen so für eine ruhige Nacht. In Ehrenkirchen am Tennisclub sind es 20 Grad. In Efringenkirchen am Isteiner Klotz 21 Grad. In Emmendingen am Schlossplatz liegt die Temperatur bei frischen 16 Grad. Morgen erwartet euch ungetrübter Sonnenschein und milde Luft im Südwesten.
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2: Ich bin Thomas Brock. Die Schweiz ist mit einer großen Enttäuschung in die Fußball-Weltmeisterschaft gestartet. Das Team kam in San Francisco gegen den krassen Außenseiter Katar nicht über ein 1:1 hinaus. Dabei fiel der Ausgleich für Katar erst in der Nachspielzeit. Das deutsche Team startet an diesem Sonntag ins Turnier. Um 19 Uhr spielt die DFB-Auswahl in Houston gegen WM-Neuling Curaçao. US-Präsident Trump hat für diesen Sonntag ein Abkommen über ein Ende des Iran-Kriegs angekündigt. Er machte dabei weder Angaben dazu, wie und wo die Vereinbarung unterzeichnet werden soll, noch von wem genau. Aus dem Iran gibt es dazu bislang keine Reaktion.
3: Pakistan hat wochenlang zwischen den USA und dem Iran vermittelt. Wie genau die Einigung in dem Konflikt nun gelungen ist, ist nach jetzigem Stand aber noch unklar. Gleich nachdem das Abkommen unterzeichnet ist, werde die Straße von Hormuz wieder geöffnet, hat US-Präsident Trump angekündigt. Wichtig für die Wirtschaft, denn durch die Blockade hängen viele Waren fest und haben sich verteuert. Auch die Spritpreise dürften bald wieder sinken, wenn die wichtige Handelsroute wieder frei ist. Lea Matschulat, Redaktion.
2: Rund 3 Monate vor wichtigen Landtagswahlen in Ostdeutschland warnen mehrere führende CDU-Politiker ihre Partei vor einer Zusammenarbeit mit der AfD. In dem Moment, in dem die CDU der AfD die Hand reiche, sei sie kaputt, sagte der Vorsitzende des Arbeitnehmerflügels der Partei Radke der Frankfurter Allgemeinen Sonntagszeitung.
4: Auch der Hamburger CDU-Vorsitzende Thering warnt vor jeder Form der Zusammenarbeit. Sollte es nach den Wahlen im September dazu kommen, erwartet er massive Verwerfungen in der Partei. Das wäre der Anfang vom Ende, so Thering wörtlich. Die CDU schließt per Parteitagsbeschluss eine Zusammenarbeit mit AfD und Linken aus. In Sachsen-Anhalt und Mecklenburg-Vorpommern liegt die AfD in Umfragen allerdings klar vorn. NRW-Innenminister Reul bezeichnete die AfD als, Zitat, größte Gefahr für unsere Demokratie. David Riemer, Nachrichtenredaktion.
2: Mit einem Motorschaden ist eine Fähre vor Helgoland manövrierunfähig in der Nordsee getrieben. Die 60 Passagiere an Bord blieben unverletzt. Das Schiff wurde zuerst nach Helgoland geschleppt, dort gelang es aber nicht anzulegen. Deshalb musste die Fähre zurück ans Festland geschleppt werden. Am späten Abend erreichte das Schiff dann Cuxhaven.
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1: Auf der A8 von Stuttgart nach Karlsruhe blockiert zwischen Pforzheim Ost und Pforzheim Nord ein defektes Auto den rechten Fahrstreifen in der Lärmschutzeinhausung. Auf der B37 zwischen Ludwigshafen am Rhein Mitte und Mannheim steht ein Fahrzeug zwischen dem Übergang von der A650 und der Neuen Brücke. Im Kreis Emmendingen sind auf der Landstraße bei Königschaffhausen Personen auf der Fahrbahn. Bitte vorsichtig fahren. Gute Fahrt.
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3: In der Nacht bleibt es in Freiburg und in ganz Südbaden angenehm trocken mit nur wenigen Wolken am Himmel. Die Temperaturen sinken in den ruhigeren Stunden auf 11 bis 14 Grad ab. Aktuell seid ihr in Staufen im Breisgau bei

0: Sommersport. Bei der Fußball-Weltmeisterschaft hat es zum Auftakt für die Schweiz eine große Enttäuschung gegeben. Das Team kam in San Francisco gegen den krassen Außenseiter Katar nicht über ein 1:1 hinaus. Dabei fiel der Ausgleich für Katar erst in der Nachspielzeit. Der Schweizer Torwart Kobel von Borussia Dortmund war anschließend im ZDF-Interview entsprechend frustriert.
1: Extrem bitter, auf jeden Fall. Ist nicht der Start, den wir uns gewünscht haben, auf gar keinen Fall. Auch das Spiel heute, so wie es gelaufen ist, ist sehr schade, natürlich. Aber muss man akzeptieren jetzt und damit umgehen. Und ja, vielleicht gut, dass es im ersten Spiel passiert ist.
0: Der Schweizer Keeper Kobel. Das deutsche Team startet dann heute Abend ins Turnier. Um 19 Uhr spielt die DFB-Auswahl in Houston gegen WM-Neuling Curaçao. Im Konflikt mit dem Iran wollen die USA nach Angaben von Präsident Trump an diesem Sonntag eine erste Vereinbarung unterzeichnen und damit an Trumps 80. Geburtstag. Unmittelbar nach der Unterzeichnung soll die Straße von Hormuz wieder geöffnet werden, schrieb Trump auf seiner Online-Plattform Truth Social. Er machte dabei weder Angaben dazu, wie und wo die Vereinbarung unterzeichnet werden soll, noch von wem genau. Die Vereinbarung soll auch noch keine langfristige Lösung sein, die muss weiter verhandelt werden. Rund 3 Monate vor wichtigen Landtagswahlen in Ostdeutschland warnen mehrere führende CDU-Politiker ihre Partei vor einer Zusammenarbeit mit der AfD. In dem Moment, in dem die CDU der AfD die Hand reiche, sei sie kaputt, sagte der Vorsitzende des Arbeitnehmerflügels der Partei Radke der Frankfurter Allgemeinen Sonntagszeitung.
2: Auch der Hamburger CDU-Vorsitzende Thering warnt vor jeder Form der Zusammenarbeit. Sollte es nach den Wahlen im September dazu kommen, erwartet er massive Verwerfungen in der Partei. Das wäre der Anfang vom Ende, so Thering wörtlich. Die CDU schließt per Parteitagsbeschluss eine Zusammenarbeit mit AfD und Linken aus. In Sachsen-Anhalt und Mecklenburg-Vorpommern liegt die AfD in Umfragen allerdings klar vorn. NRW-Innenminister Reul bezeichnete die AfD als, Zitat, größte Gefahr für unsere Demokratie. David Riemer, Nachrichtenredaktion.
0: Mit einem Motorschaden ist eine Fähre vor Helgoland manövrierunfähig in der Nordsee getrieben. Die 60 Passagiere an Bord blieben unverletzt. Das Schiff wurde zuerst nach Helgoland geschleppt, dort gelang es aber nicht anzulegen. Deshalb musste die Fähre zurück ans Festland geschleppt werden. Am späten Abend erreichte das Schiff dann Cuxhaven.
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4: Auf der A8 von Stuttgart nach Karlsruhe blockiert zwischen Pforzheim Ost und Pforzheim Nord ein defektes Auto den rechten Fahrstreifen in der Lärmschutzeinhausung. Auf der B37 zwischen Ludwigshafen am Rhein, Mitte und Mannheim steht ein Fahrzeug zwischen dem Übergang von der A650 und der neuen Brücke. Im Kreis Emmendingen sind auf der Landstraße bei Königschaffhausen Personen auf der Fahrbahn. Bitte vorsichtig fahren. Gute Fahrt.
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7: In der Nacht bleibt es in Freiburg und ganz Südbaden trocken und gering bewölkt. Die Temperaturen sinken angenehm auf 11 bis 14 Grad ab. Von den Höhen des Schwarzwaldes bis zu den Ufern des Bodensees könnt ihr von ruhigem Wetter ausgehen. Aktuell sind es in Vogtsburg im Kaiserstuhl und Bad Säckingen jeweils 19 Grad. In Schramberg im Schwarzwald kühlt es auf 14 Grad ab. Morgen erwartet euch dann wieder meist sonniges Wetter in der Region.
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